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0: Sputnik hier mit dem Roboton. Mit Georgia. It's Euphoric. Remix vom Titeltrack des neuen Albums Euphoric, der Nachfolger von Seeking Thrills. War auch ein sehr, sehr erfolgreiches Georgia-Album. Jetzt legt die Britin also nach und im Sputnik-Interview hat sie verraten, was in ihr denn so Euphorie auslöst, ja, passend zum Album. Und die Antwort ist für sie auch relativ einfach, und zwar zu leben und jeden Tag zu genießen und ja, nicht immer alles zu hinterfragen.
1: You know what, I'm gonna say something really deep and say that I'm just euphoric that I'm alive and I'm well and I have the opportunity to go and, you know, play music, play my sound and open people's minds up. I think I'm really euphoric about that. I think for ages I was a bit like, what is life? Why am I, you know, constantly questioning, constantly like, what is my place within this? You know, I want to try and make sense of everything. And actually, I'm really euphoric about trying to not make sense of anything and just enjoy the day.
0: Ist auf jeden Fall auch sehr spannend bei ihr. Man muss aber auch sagen, dass sie ja auch eine sehr, sehr trubelige Jugend und Kindheit hatte, denn sie ist als Kind von einem Musiker der Elektrogruppe Leftfield aufgewachsen, damals irgendwie wirklich krass in den 90ern im britischen Elektro-Untergrund da mitgemischt hat. Und ja, sie hat eben schon auch sehr, sehr früh so diese Musik und das Tourleben mitbekommen.
1: I describe myself as a kind of child of the UK rave scene, really. And I grew up, yeah, having the privilege of seeing a lot of amazing dance acts as a result of just going along to my father's gig. So I saw everyone from The Prodigy to like Massive Attack to Underground Resistance, a lot of like the Detroit and Chicago guys that came over. So yeah, there was just, I guess my early childhood memories are very much entwined with the whole Leftfield story.
0: Hat also sehr, sehr früh schon ganz, ganz viele Künstler und Künstlerinnen aus der Elektro- und Elektropunk-Szene kennengelernt. Und ja, das hat sie natürlich auch geprägt. Und wir hören jetzt mal rein in das neue Album nochmal. Euphoric heißt das ja, wie gesagt, bei dem sie so ein bisschen mehr zu sich finden wollte, etwas mehr Ruhe in ihr Leben bringen will. Some Things You'll Never Know heißt der Song. Und den gibt's jetzt hier im Sputnik Roboton. Hi!

0: Hier ist MDR Sputnik mit dem Roboton. Hi, Georgia. Some things you'll never know. Ja, Euphoric, so heißt das Album. Ein Album, das sie mit dem Produzenten unter anderem auch von Carly Rae Jepsen produziert hat. Ja, also ist ein bisschen poppiger geworden. Und wir haben ja schon festgestellt, sie will mit Euphoric so ein bisschen ausbrechen, ja, aus ihrem bisherigen Leben, das eben auch sehr schnelllebig war. Ausbrechen also jetzt nicht im Sinne von, ich gehe in die Clubs und renne weg, ja, von meinem Leben, sondern ich genieße jeden Tag. Vielleicht auch so ein bisschen in der Natur. Hat sie uns im Sputnik-Interview erzählt.
1: I think this record, I felt a bit like I didn't want to escape in the club. I wanted to escape out in nature and redefine what escapism means to me in a way that, like, you know, instead of running, I felt like a lot of my life I've run away from life. And actually, the making of this record was really quite, I just wanted to enjoy the moment, enjoy every day as it came.
0: Yeah. Spannenden Weg und auch eine gute Einstellung, die Britin da hat. Georgia sollten wir auf jeden Fall auf dem Zettel behalten. Album heißt, wie gesagt, Euphoric, kann ich hier im Sputnik Roboton und auch ganz allgemein nur empfehlen. Und ich würde sagen, wir hören nochmal einen Song daraus. Ja, sehr entspannte Nummer, perfekt, um durch den Abend zu kommen. Das ist Georgia mit So What.

das heißt das. Bisher ja vor allem eher so mit größeren EDM-Tracks unterwegs, großen Acts auch. Diesmal mit Emil von Dango aus Kapstadt in Südafrika hat er sich zusammengetan. Besser bekannt unter seinem Künstlernamen Yellow House. Sehr, sehr coole Songs sind daraus gekommen. Das ist einer davon gewesen. Heavier heißt er. So, ich gucke mal auf die Uhr. Ich merke hier schon gerade, Stunde Roboton ist ja quasi schon fast wieder rum. Ich verabschiede mich mit einer Legende. FX Twin im Elektrobiss eine echte Koryphäe. Richard D. So heißt der Brite. Seit 20 Jahren droppt er regelmäßig neue Songs. Ganz neu, Black Box Live Recorder 21F. Und damit sage ich ciao. Ich bin Chris Löwe, das ist der Sputnik Roboturm. Und wer auch mal ein bisschen mehr Elektro hören will, entweder Sputnik Club Channel oder die Folge nochmal zum Nachhören auch auf unserer Homepage auf sputnik.de.

0: mit Chris.
1: Ja, Grüße. Eine Stunde elektronische Musik vom Feinsten. Heute stilistisch wirklich breit aufgestellt. Also vom härtesten Techno bis hin zu entspannten Elektropop ist heute alles dabei. Und wir schauen auch mal auf das neue Georgia-Album. Britin hat was Neues rausgebracht. Euphoric. Fritz Kalkbrenner, auch mit einer neuen Single, habe ich auch mitgebracht. Und wir starten rein mit Mr. Robin Schulz und Copy. Atlantis heißt der Song, neue Single.

Nick Roboton hier, Robin Schulz und Copy Atlantis heißt der Song. Kleiner Teaser fürs neue Album. Pink heißt das. Es kommt nächsten Freitag raus. Sind wir sehr gespannt. Weiter geht's mit Iman Beg. Neue Single heißt No Sleep. Hören wir jetzt hier im Sputnik Roboton.

0: George Fitzgerald. Cold, ja, Brite. Ein paar Jahre in Deutschland gelebt inzwischen, aber ist er wieder in der britischen Heimat angekommen. Und von der britischen Heimat geht es direkt in unsere Heimat. Denn jetzt gibt es hier Musik aus der Sputnik-Zone, anstandslos und durchgeknallt, die ja in den letzten Jahren aufgefallen sind dadurch, dass sie vielleicht so ein bisschen Elektro mit so leichten schlageresken Elementen gemischt haben. Das ist jetzt vorbei, denn die neue Nummer, die ist wirklich durchaus hart, heißt Alles kaputt. Warum der Sinneswandel? Ja, wir haben im Sputnik-Interview eine Antwort bekommen.
1: Ja, warum der Wechsel zu härterer Musik? Wir haben in den vergangenen Jahren immer wieder mal die Shows von Timmy Trumpet gesehen und haben uns gedacht, wie genial ist das? Man kann da seinen ganzen Frust abladen, kann da so richtig eskalieren und geht mit einem richtig tollen Gefühl wieder raus. Wir haben gesagt, genau das wollen wir auch für uns und für unsere Fans und haben gesagt, okay, das müssen wir jetzt einfach auf Deutsch bringen. Und ja, das ist jetzt der erste Versuch.
0: Alles kaputt heißt also der Song und wir haben die beiden auch mal gefragt nach ihrem Alles kaputt Moment.
1: Ja, ein Alles kaputt Moment haben wir tatsächlich jedes Wochenende, wenn die Stimmung so richtig hochkocht und es auf der Bühne so richtig eskaliert, dann würden wir am liebsten alles kaputt machen.
2: Ich bin zum Beispiel so ein Mensch, ich laufe eigentlich immer barfuß und demnach kenne ich auch ganz oft die Situation, dass ich mir meinen Zeh irgendwo dran stoße und da könnte man natürlich auch ganz leicht ausrasten.
0: Jetzt also mal eine Runde Raven, würde ich sagen. Wer jetzt auftritt, entstaubt die Möbel oder das Auto. Alles kaputt hier im Sputnik Roboton.

0: Spannende Elektrokünstlerin auf jeden Fall. Genre-technisch auch sehr vielfältig unterwegs. Es ist When B. Gutter heißt der Track. Habt ihr gehört hier im Sputnik Roboton. Und weiter geht's mit Avaya. Ein bisschen was zum Runterkommen. Melancholischer Song. Harding heißt er.
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Chöre und gute Beats, das können nur Shouts und David Guetta zusammen sein. Live Without Love, habt ihr gehört. Hier im Sputnik Roboton. Weiter geht's mit einer ganz, ganz neuen Single von Fritz Kalkbrenner, Waiting for the Sun. Vielleicht auch das passende Motto zum aktuellen Sommer 2023.

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0: Sputnik hier mit dem Roboton. Mit Georgia. It's Euphoric. Remix vom Titeltrack des neuen Albums Euphoric, der Nachfolger von Seeking Thrills. War auch ein sehr, sehr erfolgreiches Georgia-Album. Jetzt legt die Britin also nach und im Sputnik-Interview hat sie verraten, was in ihr denn so Euphorie auslöst, ja, passend zum Album. Und die Antwort ist für sie auch relativ einfach, und zwar zu leben und jeden Tag zu genießen und ja, nicht immer alles zu hinterfragen.
1: You know what, I'm gonna say something really deep and say that I'm just euphoric that I'm alive and I'm well and I have the opportunity to go and, you know, play music, play my sound and open people's minds up. I think I'm really euphoric about that. I think for ages I was a bit like, what is life? Why am I, you know, constantly questioning, constantly like, what is my place within this? You know, I want to try and make sense of everything. And actually, I'm really euphoric about trying to not make sense of anything and just enjoy the day.
0: Ist auf jeden Fall auch sehr spannend bei ihr. Man muss aber auch sagen, dass sie ja auch eine sehr, sehr trubelige Jugend und Kindheit hatte, denn sie ist als Kind von einem Musiker der Elektrogruppe Leftfield aufgewachsen, damals irgendwie wirklich krass in den 90ern im britischen Elektro-Untergrund da mitgemischt hat. Und ja, sie hat eben schon auch sehr, sehr früh so diese Musik und das Tourleben mitbekommen.
1: I describe myself as a kind of child of the UK rave scene, really. And I grew up, yeah, having the privilege of seeing a lot of amazing dance acts as a result of just going along to my father's gig. So I saw everyone from The Prodigy to like Massive Attack to Underground Resistance, a lot of like the Detroit and Chicago guys that came over. So yeah, there was just, I guess my early childhood memories are very much entwined with the whole Leftfield story.
0: Hat also sehr, sehr früh schon ganz, ganz viele Künstler und Künstlerinnen aus der Elektro- und Elektropunk-Szene kennengelernt. Und ja, das hat sie natürlich auch geprägt. Und wir hören jetzt mal rein in das neue Album nochmal. Euphoric heißt das ja, wie gesagt, bei dem sie so ein bisschen mehr zu sich finden wollte, etwas mehr Ruhe in ihr Leben bringen will. Some Things You'll Never Know heißt der Song. Und den gibt's jetzt hier im Sputnik Roboton. Hi!

0: Hier ist MDR Sputnik mit dem Roboton. Hi, Georgia. Some things you'll never know. Ja, Euphoric, so heißt das Album. Ein Album, das sie mit dem Produzenten unter anderem auch von Carly Rae Jepsen produziert hat. Also ist ein bisschen poppiger geworden. Und wir haben ja schon festgestellt, sie will mit Euphoric so ein bisschen ausbrechen, ja, aus ihrem bisherigen Leben, das eben auch sehr schnelllebig war. Ausbrechen also jetzt nicht im Sinne von, ich gehe in die Clubs und renne weg, ja, von meinem Leben, sondern ich genieße jeden Tag. Vielleicht auch so ein bisschen in der Natur, hat sie uns im Sputnik-Interview erzählt.
1: I think this record, I felt a bit like I didn't want to escape in the club. I wanted to escape out in nature and redefine what escapism means to me in a way that, like, you know, instead of running, I felt like a lot of my life I've run away from life. And actually, the making of this record was really quite, I just wanted to enjoy the moment, enjoy every day as it came.
0: Yeah. Spannenden Weg und auch eine gute Einstellung, die Britin da hat. Georgia sollten wir auf jeden Fall auf dem Zettel behalten. Album heißt, wie gesagt, Euphoric, kann ich hier im Sputnik Roboton und auch ganz allgemein nur empfehlen. Und ich würde sagen, wir hören nochmal einen Song daraus. Ja, sehr entspannte Nummer, perfekt, um durch den Abend zu kommen. Das ist Georgia mit So What.

Odessa heißt das. Bisher ja vor allem eher so mit größeren EDM-Tracks unterwegs, großen Acts auch. Diesmal mit Emil von Dango aus Kapstadt in Südafrika hat er sich zusammengetan, besser bekannt unter seinem Künstlernamen Yellow House. Sehr, sehr coole Songs sind daraus gekommen, das ist einer davon gewesen. Heavier heißt er. So, ich gucke mal auf die Uhr, ich merke hier schon gerade, Stunde Roboton ist ja quasi schon fast wieder rum. Ich verabschiede mich mit einer Legende, FX Twin, im Elektrobiss eine echte Koryphäe, Richard D. So heißt der Brite, seit 20 Jahren droppt er regelmäßig neue Songs. Ganz neu, Black Box Live Recorder 21F. Und damit sage ich ciao. Ich bin Chris Löwe, das ist der Sputnik Roboturm. Und wer auch mal ein bisschen mehr Elektro hören will, entweder Sputnik Club Channel oder die Folge nochmal zum Nachhören auch auf unserer Homepage auf sputnik.de.

0: mit Chris.
1: Ja, Grüße. Eine Stunde elektronische Musik vom Feinsten. Heute stilistisch wirklich breit aufgestellt. Also vom härtesten Techno bis hin zu entspannten Elektropop ist heute alles dabei. Und wir schauen auch mal auf das neue Georgia-Album. Britin hat was Neues rausgebracht. Euphoric. Fritz Kalkbrenner, auch mit einer neuen Single, habe ich auch mitgebracht. Und wir starten rein mit Mr. Robin Schulz und Copy. Atlantis heißt der Song, neue Single.

Sputnik Roboton hier, Robin Schulz und Copy Atlantis heißt der Song. Kleiner Teaser fürs neue Album. Pink heißt das. Es kommt nächsten Freitag raus. Sind wir sehr gespannt. Weiter geht's mit Iman Beg. Neue Single heißt No Sleep. Hören wir jetzt hier im Sputnik Roboton.

0: George Fitzgerald. Cold, ja, Brite. Ein paar Jahre in Deutschland gelebt inzwischen, aber ist er wieder in der britischen Heimat angekommen. Und von der britischen Heimat geht es direkt in unsere Heimat. Denn jetzt gibt es hier Musik aus der Sputnik-Zone, anstandslos und durchgeknallt, die ja in den letzten Jahren aufgefallen sind dadurch, dass sie vielleicht so ein bisschen Elektro mit so leichten schlageresken Elementen gemischt haben. Das ist jetzt vorbei, denn die neue Nummer, die ist wirklich durchaus hart, heißt Alles kaputt. Warum der Sinneswandel? Ja, wir haben im Sputnik-Interview eine Antwort bekommen.
1: Ja, warum der Wechsel zur härteren Musik? Wir haben in den vergangenen Jahren immer wieder mal die Shows von Timmy Trumpet gesehen und haben uns gedacht, wie genial ist das? Man kann da seinen ganzen Frust abladen, kann da so richtig eskalieren und geht mit einem richtig tollen Gefühl wieder raus. Wir haben gesagt, genau das wollen wir auch für uns und für unsere Fans und haben gesagt, okay, das müssen wir jetzt einfach auf Deutsch bringen. Und ja, das ist jetzt der erste Versuch.
0: Alles kaputt heißt also der Song und wir haben die beiden auch mal gefragt nach ihrem Alles kaputt Moment.
1: Ja, ein Alles kaputt Moment haben wir tatsächlich jedes Wochenende, wenn die Stimmung so richtig hochkocht und es auf der Bühne so richtig eskaliert, dann würden wir am liebsten alles kaputt machen.
2: Ich bin zum Beispiel so ein Mensch, ich laufe eigentlich immer barfuß und demnach kenne ich auch ganz oft die Situation, dass ich mir meinen Zeh irgendwo dran stoße und da könnte man natürlich auch ganz leicht ausrasten.
0: Jetzt also mal eine Runde Raven, würde ich sagen. Wer jetzt auftritt, entstaubt die Möbel oder das Auto. Alles kaputt hier im Sputnik Roboton.

0: Spannende Elektrokünstlerin auf jeden Fall. Genre-technisch auch sehr vielfältig unterwegs. Es ist When B. Gutter heißt der Track. Habt ihr gehört hier im Sputnik-Roboton. Und weiter geht's mit Avarian. Ein bisschen was zum Runterkommen. Melancholischer Song. Harding heißt er.
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Chöre und gute Beats, das können nur Shouts und David Guetta zusammen sein. Live Without Love, habt ihr gehört. Hier im Sputnik Roboton. Weiter geht's mit einer ganz, ganz neuen Single von Fritz Kalkbrenner, Waiting for the Sun. Vielleicht auch das passende Motto zum aktuellen Sommer 2023.

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0: Sputnik hier mit dem Roboton. Mit Georgia. It's Euphoric. Remix vom Titeltrack des neuen Albums Euphoric, der Nachfolger von Seeking Thrills. War auch ein sehr, sehr erfolgreiches Georgia-Album. Jetzt legt die Britin also nach und im Sputnik-Interview hat sie verraten, was in ihr denn so Euphorie auslöst, ja, passend zum Album. Und die Antwort ist für sie auch relativ einfach, und zwar zu leben und jeden Tag zu genießen und ja nicht immer alles zu hinterfragen.
1: You know what, I'm gonna say something really deep and say that I'm just euphoric that I'm alive and I'm well and I have the opportunity to go and, you know, play music, play my sound and open people's minds up. I think I'm really euphoric about that. I think for ages I was a bit like, what is life? Why am I, you know, constantly questioning, constantly like, what is my place within this? You know, I want to try and make sense of everything. And actually, I'm really euphoric about trying to not make sense of anything and just enjoy the day.
0: Mm-hmm. Ist auf jeden Fall auch sehr spannend bei ihr. Man muss aber auch sagen, dass sie ja auch eine sehr, sehr trubelige Jugend und Kindheit hatte, denn sie ist als Kind von einem Musiker der Elektrogruppe Leftfield aufgewachsen, damals irgendwie wirklich krass in den 90ern im britischen Elektro-Untergrund da mitgemischt hat. Und ja, sie hat eben schon auch sehr, sehr früh so diese Musik und das Tourleben mitbekommen.
1: I describe myself as a kind of child of the UK rave scene really, and I grew up, yeah, having the privilege of seeing a lot of amazing dance acts as a result of just going along to my father's gig. So I saw everyone from The Prodigy to like Massive Attack to Underground Resistance, a lot of like the Detroit and Chicago guys that came over. So yeah, there was just, I guess my early childhood memories are very much entwined with the whole Leftfield story.
0: Hat also sehr, sehr früh schon ganz, ganz viele Künstler und Künstlerinnen aus der Elektro- und Elektropunk-Szene kennengelernt. Und ja, das hat sie natürlich auch geprägt. Und wir hören jetzt mal rein in das neue Album nochmal. Euphoric heißt das ja, wie gesagt, bei dem sie so ein bisschen mehr zu sich finden wollte, etwas mehr Ruhe in ihr Leben bringen will. Some Things You'll Never Know heißt der Song. Und den gibt's jetzt hier im Sputnik Roboton. Hi!

0: Hier ist MDR Sputnik mit dem Roboton. Hi, Georgia. Some things you'll never know. Ja, Euphoric, so heißt das Album. Ein Album, das sie mit dem Produzenten unter anderem auch von Carly Rae Jepsen produziert hat. Also ist ein bisschen poppiger geworden. Und wir haben ja schon festgestellt, sie will mit Euphoric so ein bisschen ausbrechen, ja, aus ihrem bisherigen Leben, das eben auch sehr schnelllebig war. Ausbrechen also jetzt nicht im Sinne von, ich gehe in die Clubs und renne weg, ja, von meinem Leben, sondern ich genieße jeden Tag. Vielleicht auch so ein bisschen in der Natur, hat sie uns im Sputnik-Interview erzählt.
1: I think this record, I felt a bit like I didn't want to escape in the club. I wanted to escape out in nature and redefine what escapism means to me in a way that, like, you know, instead of running, I felt like a lot of my life I've run away from life. And actually the making of this record was really quite, I just wanted to enjoy the moment, enjoy every day as it came.
0: Yeah. Spannenden Weg und auch eine gute Einstellung, die die Britin da hat. Georgia sollten wir auf jeden Fall auf dem Zettel behalten. Album heißt, wie gesagt, Euphoric, kann ich hier im Sputnik Roboton und auch ganz allgemein nur empfehlen. Und ich würde sagen, wir hören nochmal einen Song daraus. Ja, sehr entspannte Nummer, perfekt, um durch den Abend zu kommen. Das ist Georgia mit So What.

das heißt das. Bisher ja vor allem eher so mit größeren EDM-Tracks unterwegs, großen Acts auch. Diesmal mit Emil von Dango aus Kapstadt in Südafrika hat er sich zusammengetan, besser bekannt unter seinem Künstlernamen Yellow House. Sehr, sehr coole Songs sind daraus gekommen, das ist einer davon gewesen. Heavier heißt er. So, ich gucke mal auf die Uhr, ich merke hier schon gerade, Stunde Roboton ist ja quasi schon fast wieder rum. Ich verabschiede mich mit einer Legende, FX Twin im Elektrobissen, echte Koryphäe, Richard D. So heißt der Brite, seit 20 Jahren droppt er regelmäßig neue Songs. Ganz neu, Black Box Live Recorder 21F. Und damit sage ich ciao. Ich bin Chris Löwe, das ist der Sputnik Roboturm. Und wer auch mal ein bisschen mehr Elektro hören will, entweder Sputnik Club Channel oder die Folge nochmal zum Nachhören auch auf unserer Homepage auf sputnik.de.

0: mit Chris.
1: Ja, Grüße. Eine Stunde elektronische Musik vom Feinsten. Heute stilistisch wirklich breit aufgestellt. Also vom härtesten Techno bis hin zu entspannten Elektropop ist heute alles dabei. Und wir schauen auch mal auf das neue Georgia-Album. Britin hat was Neues rausgebracht. Euphoric. Fritz Kalkbrenner, auch mit einer neuen Single, habe ich auch mitgebracht. Und wir starten rein mit Mr. Robin Schulz und Copy. Atlantis heißt der Song, neue Single.

Nick Roboton hier, Robin Schulz und Copy Atlantis heißt der Song. Kleiner Teaser fürs neue Album. Pink heißt das. Es kommt nächsten Freitag raus. Sind wir sehr gespannt. Weiter geht's mit Iman Beg. Neues Single heißt No Sleep. Hören wir jetzt hier im Sputnik Roboton.

0: George Fitzgerald. Cold, ja, Brite, paar Jahre in Deutschland gelebt inzwischen, aber ist er wieder in der britischen Heimat angekommen. Und von der britischen Heimat geht es direkt in unsere Heimat. Denn jetzt gibt es hier Musik aus der Sputnik-Zone, anstandslos und durchgeknallt, die ja in den letzten Jahren aufgefallen sind dadurch, dass sie vielleicht so ein bisschen Elektro mit so leichten schlageresken Elementen gemischt haben. Das ist jetzt vorbei, denn die neue Nummer, die ist wirklich durchaus hart. Heißt alles kaputt? Warum der Sinneswandel? Ja, wir haben im Sputnik-Interview eine Antwort bekommen.
1: Ja, warum der Wechsel zur härteren Musik? Wir haben in den vergangenen Jahren immer wieder mal die Shows von Timmy Trumpet gesehen und haben uns gedacht, wie genial ist das? Man kann da seinen ganzen Frust abladen, kann da so richtig eskalieren und geht mit einem richtig tollen Gefühl wieder raus. Wir haben gesagt, genau das wollen wir auch für uns und für unsere Fans und haben gesagt, okay, das müssen wir jetzt einfach auf Deutsch bringen. Und ja, das ist jetzt der erste Versuch.
0: Alles kaputt heißt also der Song und wir haben die beiden auch mal gefragt nach ihrem Alles kaputt Moment.
1: Ja, ein Alles kaputt Moment haben wir tatsächlich jedes Wochenende, wenn die Stimmung so richtig hochkocht und es auf der Bühne so richtig eskaliert, dann würden wir am liebsten alles kaputt machen.
2: Ich bin zum Beispiel so ein Mensch, ich laufe eigentlich immer barfuß und demnach kenne ich auch ganz oft die Situation, dass ich mir meinen Zeh irgendwo dran stoße und da könnte man natürlich auch ganz leicht ausrasten.
0: Jetzt also mal eine Runde Raven, würde ich sagen. Wer jetzt auftritt, entstaubt die Möbel oder das Auto. Alles kaputt hier im Sputnik Roboton.

Spannende Elektrokünstlerin auf jeden Fall. Genre-technisch auch sehr vielfältig unterwegs. Es ist When B. Gutter heißt der Track. Habt ihr gehört? Hier im Sputnik Roboton. Und weiter geht's mit Avarian. Ein bisschen was zum Runterkommen. Melancholischer Song. Harding heißt er.

Chöre und gute Beats, das können nur Shouts und David Guetta zusammen sein. Live Without Love, habt ihr gehört. Hier im Sputnik Roboton. Weiter geht's mit einer ganz, ganz neuen Single von Fritz Kalkbrenner, Waiting for the Sun. Vielleicht auch das passende Motto zum aktuellen Sommer 2023.

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0: Sputnik hier mit dem Roboton. Mit Georgia. It's Euphoric. Remix vom Titeltrack des neuen Albums Euphoric, der Nachfolger von Seeking Thrills. War auch ein sehr, sehr erfolgreiches Georgia-Album. Jetzt legt die Britin also nach und im Sputnik-Interview hat sie verraten, was in ihr denn so Euphorie auslöst, ja, passend zum Album. Und die Antwort ist für sie auch relativ einfach, und zwar zu leben und jeden Tag zu genießen und ja nicht immer alles zu hinterfragen.
1: You know what, I'm gonna say something really deep and say that I'm just euphoric that I'm alive and I'm well and I have the opportunity to go and, you know, play music, play my sound and open people's minds up. I think I'm really euphoric about that. I think for ages I was a bit like, what is life? Why am I, you know, constantly questioning, constantly like, what is my place within this? You know, I want to try and make sense of everything. And actually, I'm really euphoric about trying to not make sense of anything and just enjoy the day.
0: Mm-hmm. Ist auf jeden Fall auch sehr spannend bei ihr. Man muss aber auch sagen, dass sie ja auch eine sehr, sehr trubelige Jugend und Kindheit hatte, denn sie ist als Kind von einem Musiker der Elektrogruppe Leftfield aufgewachsen, damals irgendwie wirklich krass in den 90ern im britischen Elektro-Untergrund da mitgemischt hat. Und ja, sie hat eben schon auch sehr, sehr früh so diese Musik und das Tourleben mitbekommen.
1: I describe myself as a kind of child of the UK rave scene really, and I grew up, yeah, having the privilege of seeing a lot of amazing dance acts as a result of just going along to my father's gig. So I saw everyone from the Prodigy to like Massive Attack to Underground Resistance, a lot of like the Detroit and Chicago guys that came over. So yeah, there was just, I guess my early childhood memories are very much entwined with the whole Leftfield story.
0: Hat also sehr, sehr früh schon ganz, ganz viele Künstler und Künstlerinnen aus der Elektro- und Elektropunk-Szene kennengelernt. Und ja, das hat sie natürlich auch geprägt. Und wir hören jetzt mal rein in das neue Album nochmal. Euphoric heißt das ja, wie gesagt, bei dem sie so ein bisschen mehr zu sich finden wollte, etwas mehr Ruhe in ihr Leben bringen will. Some Things You'll Never Know heißt der Song. Und den gibt's jetzt hier im Sputnik Roboton. Hi!

0: Hier ist MDR Sputnik mit dem Roboton. Hi, Georgia. Some things you'll never know. Ja, Euphoric, so heißt das Album. Ein Album, das sie mit dem Produzenten unter anderem auch von Carly Rae Jepsen produziert hat. Also ist ein bisschen poppiger geworden. Und wir haben ja schon festgestellt, sie will mit Euphoric so ein bisschen ausbrechen, ja, aus ihrem bisherigen Leben, das eben auch sehr schnelllebig war. Ausbrechen also jetzt nicht im Sinne von, ich gehe in die Clubs und renne weg, ja, von meinem Leben, sondern ich genieße jeden Tag. Vielleicht auch so ein bisschen in der Natur, hat sie uns im Sputnik-Interview erzählt.
1: I think this record, I felt a bit like I didn't want to escape in the club. I wanted to escape out in nature and redefine what escapism means to me in a way that, like, you know, instead of running, I felt like a lot of my life I've run away from life. And actually, the making of this record was really quite, I just wanted to enjoy the moment, enjoy every day as it came.
0: Yeah. Spannenden Weg und auch eine gute Einstellung, die Britin da hat. Georgia sollten wir auf jeden Fall auf dem Zettel behalten. Album heißt, wie gesagt, Euphoric, kann ich hier im Sputnik Roboton und auch ganz allgemein nur empfehlen. Und ich würde sagen, wir hören nochmal einen Song daraus. Ja, sehr entspannte Nummer, perfekt, um durch den Abend zu kommen. Das ist Georgia mit So What.

Odessa heißt das. Bisher ja vor allem eher so mit größeren EDM-Tracks unterwegs, großen Acts auch. Diesmal mit Emil von Dango aus Kapstadt in Südafrika hat er sich zusammengetan. Besser bekannt unter seinem Künstlernamen Yellow House. Sehr, sehr coole Songs sind daraus gekommen. Das ist einer davon gewesen. Heavier heißt er. So, ich gucke mal auf die Uhr. Ich merke hier schon gerade, Stunde Roboton ist ja quasi schon fast wieder rum. Ich verabschiede mich mit einer Legende. FX Twin im Elektrobissen echte Koryphäe. Richard D. So heißt der Brite. Seit 20 Jahren droppt er regelmäßig neue Songs. Ganz neu, Black Box Live Recorder 21F. Und damit sage ich ciao. Ich bin Chris Löwe, das ist der Sputnik Roboturm. Und wer auch mal ein bisschen mehr Elektro hören will, entweder Sputnik Club Channel oder die Folge nochmal zum Nachhören auch auf unserer Homepage auf sputnik.de.

0: mit Chris.
1: Ja, Grüße. Eine Stunde elektronische Musik vom Feinsten. Heute ist stilistisch wirklich breit aufgestellt. Also vom härtesten Techno bis hin zu entspannten Elektropop ist heute alles dabei. Und wir schauen auch mal auf das neue Georgia-Album. Britin hat was Neues rausgebracht. Euphoric. Fritz Kalkbrenner, auch mit einer neuen Single, habe ich auch mitgebracht. Und wir starten rein mit Mr. Robin Schulz und Copy. Atlantis heißt der Song, neue Single.

Robotnik, Roboton hier, Robin Schulz und Copy Atlantis heißt der Song. Kleiner Teaser fürs neue Album. Pink heißt das. Es kommt nächsten Freitag raus. Sind wir sehr gespannt. Weiter geht's mit Iman Beg. Neue Single heißt No Sleep. Hören wir jetzt hier im Sputnik Roboton.

0: George Fitzgerald. Cold, ja, Brite. Ein paar Jahre in Deutschland gelebt inzwischen, aber ist er wieder in der britischen Heimat angekommen. Und von der britischen Heimat geht es direkt in unsere Heimat. Denn jetzt gibt es hier Musik aus der Sputnik-Zone, anstandslos und durchgeknallt, die ja in den letzten Jahren aufgefallen sind dadurch, dass sie vielleicht so ein bisschen Elektro mit so leichten schlageresken Elementen gemischt haben. Das ist jetzt vorbei, denn die neue Nummer, die ist wirklich durchaus hart, heißt Alles kaputt. Warum der Sinneswandel? Ja, wir haben im Sputnik-Interview eine Antwort bekommen.
1: Ja, warum der Wechsel zu härterer Musik? Wir haben in den vergangenen Jahren immer wieder mal die Shows von Timmy Trumpet gesehen und haben uns gedacht, wie genial ist das? Man kann da seinen ganzen Frust abladen, kann da so richtig eskalieren und geht mit einem richtig tollen Gefühl wieder raus. Wir haben gesagt, genau das wollen wir auch für uns und für unsere Fans und haben gesagt, okay, das müssen wir jetzt einfach auf Deutsch bringen. Und ja, das ist jetzt der erste Versuch.
0: Alles kaputt heißt also der Song und wir haben die beiden auch mal gefragt nach ihrem Alles kaputt Moment.
1: Ja, ein Alles kaputt Moment haben wir tatsächlich jedes Wochenende, wenn die Stimmung so richtig hochkocht und es auf der Bühne so richtig eskaliert, dann würden wir am liebsten alles kaputt machen.
2: Ich bin zum Beispiel so ein Mensch, ich laufe eigentlich immer barfuß und demnach kenne ich auch ganz oft die Situation, dass ich mir meinen Zeh irgendwo dran stoße und da könnte man natürlich auch ganz leicht ausrasten.
0: Jetzt also mal eine Runde Raven, würde ich sagen. Wer jetzt auftritt, entstaubt die Möbel oder das Auto. Alles kaputt hier im Sputnik Roboton.

0: Spannende Elektrokünstlerin auf jeden Fall. Genre-technisch auch sehr vielfältig unterwegs. Das ist When B. Gutter heißt der Track. Habt ihr gehört? Hier im Sputnik Roboton. Und weiter geht's mit Avayan. Ein bisschen was zum Runterkommen. Melancholischer Song. Hiding heißt er.
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Chöre und gute Beats, das können nur Shouts und David Guetta zusammen sein. Live Without Love. Habt ihr gehört? Hier im Sputnik Roboton. Weiter geht's mit einer ganz, ganz neuen Single von Fritz Kalkbrenner. Waiting for the Sun. Vielleicht auch das passende Motto zum aktuellen Sommer 2023.

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0: Sputnik hier mit dem Roboton. Mit Georgia. It's Euphoric. Remix vom Titeltrack des neuen Albums Euphoric, der Nachfolger von Seeking Thrills. War auch ein sehr, sehr erfolgreiches Georgia-Album. Jetzt legt die Britin also nach und im Sputnik-Interview hat sie verraten, was in ihr denn so Euphorie auslöst, ja, passend zum Album. Und die Antwort ist für sie auch relativ einfach, und zwar zu leben und jeden Tag zu genießen und ja, nicht immer alles zu hinterfragen.
1: You know what, I'm gonna say something really deep and say that I'm just euphoric that I'm alive and I'm well and I have the opportunity to go and, you know, play music, play my sound and open people's minds up. I think I'm really euphoric about that. I think for ages I was a bit like, what is life? Why am I, you know, constantly questioning, constantly like, what is my place within this? You know, I want to try and make sense of everything. And actually, I'm really euphoric about trying to not make sense of anything and just enjoy the day.
0: Ist auf jeden Fall auch sehr spannend bei ihr. Man muss aber auch sagen, dass sie ja auch eine sehr, sehr trubelige Jugend und Kindheit hatte, denn sie ist als Kind von einem Musiker der Elektrogruppe Leftfield aufgewachsen, damals irgendwie wirklich krass in den 90ern im britischen Elektro-Untergrund da mitgemischt hat. Und ja, sie hat eben schon auch sehr, sehr früh so diese Musik und das Tourleben mitbekommen.
1: I describe myself as a kind of child of the UK rave scene really, and I grew up, yeah, having the privilege of seeing a lot of amazing dance acts as a result of just going along to my father's gig. So I saw everyone from the Prodigy to like Massive Attack to Underground Resistance, a lot of like the Detroit and Chicago guys that came over. So yeah, there was just, I guess my early childhood memories are very much entwined with the whole Leftfield story.
0: Hat also sehr, sehr früh schon ganz, ganz viele Künstler und Künstlerinnen aus der Elektro- und Elektropunk-Szene kennengelernt. Und ja, das hat sie natürlich auch geprägt. Und wir hören jetzt mal rein in das neue Album nochmal. Euphoric heißt das ja, wie gesagt, bei dem sie so ein bisschen mehr zu sich finden wollte, etwas mehr Ruhe in ihr Leben bringen will. Some Things You'll Never Know heißt der Song. Und den gibt's jetzt hier im Sputnik Roboton. Hi!

0: Hier ist MDR Sputnik mit dem Roboton. Hi, Georgia. Some things you'll never know. Ja, Euphoric, so heißt das Album. Ein Album, das sie mit dem Produzenten unter anderem auch von Carly Rae Jepsen produziert hat. Ist ein bisschen poppiger geworden. Und wir haben ja schon festgestellt, sie will mit Euphoric so ein bisschen ausbrechen, ja, aus ihrem bisherigen Leben, das eben auch sehr schnelllebig war. Ausbrechen also jetzt nicht im Sinne von, ich gehe in die Clubs und renne weg, ja, von meinem Leben, sondern ich genieße jeden Tag. Vielleicht auch so ein bisschen in der Natur, hat sie uns im Sputnik-Interview erzählt.
1: I think this record, I felt a bit like I didn't want to escape in the club. I wanted to escape out in nature and redefine what escapism means to me in a way that, like, you know, instead of running, I felt like a lot of my life I've run away from life. And actually the making of this record was really quite, I just wanted to enjoy the moment, enjoy every day as it came.
0: Yeah. Spannenden Weg und auch eine gute Einstellung, die die Britin da hat. Georgia sollten wir auf jeden Fall auf dem Zettel behalten. Album heißt, wie gesagt, Euphoric, kann ich hier im Sputnik Roboton und auch ganz allgemein nur empfehlen. Und ich würde sagen, wir hören nochmal einen Song daraus. Ja, sehr entspannte Nummer, perfekt, um durch den Abend zu kommen. Das ist Georgia mit So What.

das heißt das. Bisher ja vor allem eher so mit größeren EDM-Tracks unterwegs, großen Acts auch. Diesmal mit Emil von Dango aus Kapstadt in Südafrika hat er sich zusammengetan, besser bekannt unter seinem Künstlernamen Yellow House. Sehr, sehr coole Songs sind daraus gekommen, das ist einer davon gewesen. Heavier heißt er. So, ich gucke mal auf die Uhr, ich merke hier schon gerade, Stunde Roboton ist ja quasi schon fast wieder rum. Ich verabschiede mich mit einer Legende, FX Twin, im Elektrobissen echte Koryphäe, Richard D. So heißt der Brite, seit 20 Jahren droppt er regelmäßig neue Songs. Ganz neu, Black Box Live Recorder 21F. Und damit sage ich ciao. Ich bin Chris Löwe, das ist der Sputnik Roboturm. Und wer auch mal ein bisschen mehr Elektro hören will, entweder Sputnik Club Channel oder die Folge nochmal zum Nachhören auch auf unserer Homepage auf sputnik.de.

0: Mit Chris.
1: Ja, Grüße. Eine Stunde elektronische Musik vom Feinsten. Heute stilistisch wirklich breit aufgestellt. Also vom härtesten Techno bis hin zu entspannten Elektropop ist heute alles dabei. Und wir schauen auch mal auf das neue Georgia-Album. Britin hat was Neues rausgebracht. Euphoric. Fritz Kalkbrenner, auch mit einer neuen Single, habe ich auch mitgebracht. Und wir starten rein mit Mr. Robin Schulz und Copy. Atlantis heißt der Song, neue Single.

Snake Roboton hier, Robin Schulz und Copy Atlantis heißt der Song. Kleiner Teaser fürs neue Album. Pink heißt das. Es kommt nächsten Freitag raus. Sind wir sehr gespannt. Weiter geht's mit Iman Big. Neue Single heißt No Sleep. Hören wir jetzt hier im Sputnik Roboton.

0: George Fitzgerald. Cold, ja, Brite. Ein paar Jahre in Deutschland gelebt inzwischen, aber ist er wieder in der britischen Heimat angekommen. Und von der britischen Heimat geht es direkt in unsere Heimat. Denn jetzt gibt es hier Musik aus der Sputnik-Zone, anstandslos und durchgeknallt, die ja in den letzten Jahren aufgefallen sind dadurch, dass sie vielleicht so ein bisschen Elektro mit so leichten schlageresken Elementen gemischt haben. Das ist jetzt vorbei, denn die neue Nummer, die ist wirklich durchaus hart, heißt Alles kaputt. Warum der Sinneswandel? Ja, wir haben im Sputnik-Interview eine Antwort bekommen.
1: Ja, warum der Wechsel zur härteren Musik? Wir haben in den vergangenen Jahren immer wieder mal die Shows von Timmy Trumpet gesehen und haben uns gedacht, wie genial ist das? Man kann da seinen ganzen Frust abladen, kann da so richtig eskalieren und geht mit einem richtig tollen Gefühl wieder raus. Wir haben gesagt, genau das wollen wir auch für uns und für unsere Fans und haben gesagt, okay, das müssen wir jetzt einfach auf Deutsch bringen. Und ja, das ist jetzt der erste Versuch.
0: Alles kaputt heißt also der Song und wir haben die beiden auch mal gefragt nach ihrem Alles kaputt Moment.
1: Ja, ein Alles kaputt Moment haben wir tatsächlich jedes Wochenende, wenn die Stimmung so richtig hochkocht und es auf der Bühne so richtig eskaliert, dann würden wir am liebsten alles kaputt machen.
2: Ich bin zum Beispiel so ein Mensch, ich laufe eigentlich immer barfuß und demnach kenne ich auch ganz oft die Situation, dass ich mir meinen Zeh irgendwo dran stoße und da könnte man natürlich auch ganz leicht ausrasten.
0: Jetzt also mal eine Runde Raven, würde ich sagen. Wer jetzt auftritt, entstaubt die Möbel oder das Auto. Alles kaputt hier im Sputnik Roboton.

0: Spannende Elektrokünstlerin auf jeden Fall. Genre-technisch auch sehr vielfältig unterwegs. Es ist When B. Gutter heißt der Track. Habt ihr gehört hier im Sputnik Roboton. Und weiter geht's mit Avaya. Ein bisschen was zum Runterkommen. Melancholischer Song. Harding heißt er.
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Chöre und gute Beats, das können nur Shouts und David Guetta zusammen sein. Live Without Love, habt ihr gehört. Hier im Sputnik Roboton. Weiter geht's mit einer ganz, ganz neuen Single von Fritz Kalkbrenner, Waiting for the Sun. Vielleicht auch das passende Motto zum aktuellen Sommer 2023.

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0: Sputnik hier mit dem Roboton. Mit Georgia. It's Euphoric. Remix vom Titeltrack des neuen Albums Euphoric. Der Nachfolger von Seeking Thrills. War auch ein sehr, sehr erfolgreiches Georgia-Album. Jetzt legt die Britin also nach. Und im Sputnik-Interview hat sie verraten, was in ihr denn so Euphorie auslöst, ja, passend zum Album. Und die Antwort ist für sie auch relativ einfach. Und zwar zu leben und jeden Tag zu genießen und ja nicht immer alles zu hinterfragen.
1: You know what, I'm gonna say something really deep and say that I'm just euphoric that I'm alive and I'm well and I have the opportunity to go and, you know, play music, play my sound and open people's minds up. I think I'm really euphoric about that. I think for ages I was a bit like, what is life? Why am I, you know, constantly questioning, constantly like, what is my place within this? You know, I want to try and make sense of everything. And actually, I'm really euphoric about trying to not make sense of anything and just enjoy the day.
0: Ist auf jeden Fall auch sehr spannend bei ihr. Man muss aber auch sagen, dass sie ja auch eine sehr, sehr trubelige Jugend und Kindheit hatte, denn sie ist als Kind von einem Musiker der Elektrogruppe Leftfield aufgewachsen, damals irgendwie wirklich krass in den 90ern im britischen Elektro-Untergrund da mitgemischt hat. Und ja, sie hat eben schon auch sehr, sehr früh so diese Musik und das Tourleben mitbekommen.
1: I describe myself as a kind of child of the UK rave scene really and I grew up, yeah, having the privilege of seeing a lot of amazing dance acts as a result of just going along to my father's gig. So I saw everyone from the Prodigy to like Massive Attack to Underground Resistance, a lot of like the Detroit and Chicago guys that came over. So yeah, there was just, I guess my early childhood memories are very much entwined with the whole Left Field story.
0: Hat also sehr, sehr früh schon ganz, ganz viele Künstler und Künstlerinnen aus der Elektro- und Elektropunk-Szene kennengelernt. Und ja, das hat sie natürlich auch geprägt. Und wir hören jetzt mal rein in das neue Album nochmal. Euphoric heißt das ja, wie gesagt, bei dem sie so ein bisschen mehr zu sich finden wollte, etwas mehr Ruhe in ihr Leben bringen will. Some Things You'll Never Know heißt der Song. Und den gibt's jetzt hier im Sputnik Roboton. Hi!

0: Hier ist MDR Sputnik mit dem Roboton. Hi, Georgia. Some things you'll never know. Ja, Euphoric, so heißt das Album. Ein Album, das sie mit dem Produzenten unter anderem auch von Carly Rae Jepsen produziert hat. Ja, also ist ein bisschen poppiger geworden. Und wir haben ja schon festgestellt, sie will mit Euphoric so ein bisschen ausbrechen, ja, aus ihrem bisherigen Leben, das eben auch sehr schnelllebig war. Ausbrechen also jetzt nicht im Sinne von, ich gehe in die Clubs und renne weg, ja, von meinem Leben, sondern ich genieße jeden Tag. Vielleicht auch so ein bisschen in der Natur, hat sie uns im Sputnik-Interview erzählt.
1: I think this record, I felt a bit like I didn't want to escape in the club. I wanted to escape out in nature and redefine what escapism means to me in a way that, like, you know, instead of running, I felt like a lot of my life I've run away from life. And actually, the making of this record was really quite, I just wanted to enjoy the moment, enjoy every day as it came.
0: Yeah. Spannenden Weg und auch eine gute Einstellung, die Britin da hat. Georgia sollten wir auf jeden Fall auf dem Zettel behalten. Album heißt, wie gesagt, Euphoric, kann ich hier im Sputnik Roboton und auch ganz allgemein nur empfehlen. Und ich würde sagen, wir hören nochmal einen Song daraus. Ja, sehr entspannte Nummer, perfekt, um durch den Abend zu kommen. Das ist Georgia mit So What.

Odessa heißt das. Bisher ja vor allem eher so mit größeren EDM-Tracks unterwegs, großen Acts auch. Diesmal mit Emil von Dango aus Kapstadt in Südafrika hat er sich zusammengetan, besser bekannt unter seinem Künstlernamen Yellow House. Sehr, sehr coole Songs sind daraus gekommen, das ist einer davon gewesen. Heavier heißt er. So, ich gucke mal auf die Uhr, ich merke hier schon gerade, Stunde Roboton ist ja quasi schon fast wieder rum. Ich verabschiede mich mit einer Legende, FX Twin im Elektrobiss, eine echte Koryphäe, Richard D. So heißt der Brite. Seit 20 Jahren droppt er regelmäßig neue Songs. Ganz neu, Black Box Live Recorder 21F. Und damit sage ich ciao. Ich bin Chris Löwe, das ist der Sputnik Roboturm. Und wer auch mal ein bisschen mehr Elektro hören will, entweder Sputnik Club Channel oder die Folge nochmal zum Nachhören auch auf unserer Homepage auf sputnik.de.

0: mit Chris.
1: Ja, Grüße. Eine Stunde elektronische Musik vom Feinsten. Heute stilistisch wirklich breit aufgestellt. Also vom härtesten Techno bis hin zu entspannten Elektropop ist heute alles dabei. Und wir schauen auch mal auf das neue Georgia-Album. Britin hat was Neues rausgebracht. Euphoric. Fritz Kalkbrenner, auch mit einer neuen Single, habe ich auch mitgebracht. Und wir starten rein mit Mr. Robin Schulz und Copy. Atlantis heißt der Song, neue Single.

Nick Roboton hier, Robin Schulz und Copy Atlantis heißt der Song. Kleiner Teaser fürs neue Album. Pink heißt das. Es kommt nächsten Freitag raus. Sind wir sehr gespannt. Weiter geht's mit Iman Beg. Neue Single heißt No Sleep. Hören wir jetzt hier im Sputnik Roboton.

0: George Fitzgerald. Cold, ja, Brite. Ein paar Jahre in Deutschland gelebt inzwischen, aber ist er wieder in der britischen Heimat angekommen. Und von der britischen Heimat geht es direkt in unsere Heimat. Denn jetzt gibt es hier Musik aus der Sputnik-Zone, anstandslos und durchgeknallt, die ja in den letzten Jahren aufgefallen sind dadurch, dass sie vielleicht so ein bisschen Elektro mit so leichten schlageresken Elementen gemischt haben. Das ist jetzt vorbei, denn die neue Nummer, die ist wirklich durchaus hart, heißt Alles kaputt. Warum der Sinneswandel? Ja, wir haben im Sputnik-Interview eine Antwort bekommen.
1: Ja, warum der Wechsel zur härteren Musik? Wir haben in den vergangenen Jahren immer wieder mal die Shows von Timmy Trumpet gesehen und haben uns gedacht, wie genial ist das? Man kann da seinen ganzen Frust abladen, kann da so richtig eskalieren und geht mit einem richtig tollen Gefühl wieder raus. Wir haben gesagt, genau das wollen wir auch für uns und für unsere Fans und haben gesagt, okay, das müssen wir jetzt einfach auf Deutsch bringen. Und ja, das ist jetzt der erste Versuch.
0: Alles kaputt heißt also der Song und wir haben die beiden auch mal gefragt nach ihrem Alles kaputt Moment.
1: Ja, ein Alles kaputt Moment haben wir tatsächlich jedes Wochenende, wenn die Stimmung so richtig hochkocht und es auf der Bühne so richtig eskaliert, dann würden wir am liebsten alles kaputt machen.
2: Ich bin zum Beispiel so ein Mensch, ich laufe eigentlich immer barfuß und demnach kenne ich auch ganz oft die Situation, dass ich mir meinen Zeh irgendwo dran stoße und da könnte man natürlich auch ganz leicht ausrasten.
0: Jetzt also mal eine Runde Raven, würde ich sagen. Wer jetzt auftritt, entstaubt die Möbel oder das Auto. Alles kaputt hier im Sputnik Roboton.

0: Spannende Elektrokünstlerin auf jeden Fall. Genre-technisch auch sehr vielfältig unterwegs. Es ist When B. Gutter heißt der Track. Habt ihr gehört? Hier im Sputnik Roboton. Und weiter geht's mit Avayan. Ein bisschen was zum Runterkommen. Melancholischer Song. Hiding heißt er.
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Chöre und gute Beats, das können nur Shouts und David Guetta zusammen sein. Live Without Love. Habt ihr gehört? Hier im Sputnik Roboton. Weiter geht's mit einer ganz, ganz neuen Single von Fritz Kalkbrenner. Waiting for the Sun. Vielleicht auch das passende Motto zum aktuellen Sommer 2023.

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0: Sputnik hier mit dem Roboton. Mit Georgia. It's Euphoric. Remix vom Titeltrack des neuen Albums Euphoric. Der Nachfolger von Seeking Thrills. War auch ein sehr, sehr erfolgreiches Georgia-Album. Jetzt legt die Britin also nach. Und im Sputnik-Interview hat sie verraten, was in ihr denn so Euphorie auslöst, ja, passend zum Album. Und die Antwort ist für sie auch relativ einfach. Und zwar zu leben und jeden Tag zu genießen und ja nicht immer alles zu hinterfragen.
1: You know what, I'm gonna say something really deep and say that I'm just euphoric that I'm alive and I'm well and I have the opportunity to go and, you know, play music, play my sound and open people's minds up. I think I'm really euphoric about that. I think for ages I was a bit like, what is life? Why am I, you know, constantly questioning, constantly like, what is my place within this? You know, I want to try and make sense of everything. And actually, I'm really euphoric about trying to not make sense of anything and just enjoy the day.
0: Ist auf jeden Fall auch sehr spannend bei ihr. Man muss aber auch sagen, dass sie ja auch eine sehr, sehr trubelige Jugend und Kindheit hatte, denn sie ist als Kind von einem Musiker der Elektrogruppe Leftfield aufgewachsen, damals irgendwie wirklich krass in den 90ern im britischen Elektro-Untergrund da mitgemischt hat. Und ja, sie hat eben schon auch sehr, sehr früh so diese Musik und das Tourleben mitbekommen.
1: I describe myself as a kind of child of the UK rave scene really and I grew up, yeah, having the privilege of seeing a lot of amazing dance acts as a result of just going along to my father's gig. So I saw everyone from the Prodigy to like Massive Attack to Underground Resistance, a lot of like the Detroit and Chicago guys that came over. So yeah, there was just, I guess my early childhood memories are very much entwined with the whole Left Field story.
0: Hat also sehr, sehr früh schon ganz, ganz viele Künstler und Künstlerinnen aus der Elektro- und Elektropunk-Szene kennengelernt. Und ja, das hat sie natürlich auch geprägt. Und wir hören jetzt mal rein in das neue Album nochmal. Euphoric heißt das ja, wie gesagt, bei dem sie so ein bisschen mehr zu sich finden wollte, etwas mehr Ruhe in ihr Leben bringen will. Some Things You'll Never Know heißt der Song. Und den gibt's jetzt hier im Sputnik Roboton. Hi!

0: Hier ist MDR Sputnik mit dem Roboton. Hi, Georgia. Some things you'll never know. Ja, Euphoric, so heißt das Album. Ein Album, das sie mit dem Produzenten unter anderem auch von Carly Rae Jepsen produziert hat. Also ist ein bisschen poppiger geworden. Und wir haben ja schon festgestellt, sie will mit Euphoric so ein bisschen ausbrechen, ja, aus ihrem bisherigen Leben, das eben auch sehr schnelllebig war. Ausbrechen also jetzt nicht im Sinne von, ich gehe in die Clubs und renne weg, ja, von meinem Leben, sondern ich genieße jeden Tag. Vielleicht auch so ein bisschen in der Natur, hat sie uns im Sputnik-Interview erzählt.
1: I think this record, I felt a bit like I didn't want to escape in the club. I wanted to escape out in nature and redefine what escapism means to me in a way that, like, you know, instead of running, I felt like a lot of my life I've run away from life. And actually the making of this record was really quite, I just wanted to enjoy the moment, enjoy every day as it came.
0: Yeah. Spannenden Weg und auch eine gute Einstellung, die Britin da hat. Georgia sollten wir auf jeden Fall auf dem Zettel behalten. Album heißt, wie gesagt, Euphoric. Kann ich hier im Sputnik Roboton und auch ganz allgemein nur empfehlen. Und ich würde sagen, wir hören nochmal einen Song daraus. Ja, sehr entspannte Nummer. Perfekt, um durch den Abend zu kommen. Das ist Georgia mit So What.

Des heißt das. Bisher ja vor allem eher so mit größeren EDM-Tracks unterwegs, großen Acts auch. Diesmal mit Emil von Dango aus Kapstadt in Südafrika hat er sich zusammengetan. Besser bekannt unter seinem Künstlernamen Yellow House. Sehr, sehr coole Songs sind daraus gekommen. Das ist einer davon gewesen. Heavier heißt er. So, ich gucke mal auf die Uhr. Ich merke hier schon gerade, Stunde Roboton ist ja quasi schon fast wieder rum. Ich verabschiede mich mit einer Legende. FX Twin im Elektrobiss eine echte Koryphäe. Richard D. So heißt der Brite. Seit 20 Jahren droppt er regelmäßig neue Songs. Ganz neu, Black Box Live Recorder 21F. Und damit sage ich ciao. Ich bin Chris Löwe, das ist der Sputnik Roboturm. Und wer auch mal ein bisschen mehr Elektro hören will, entweder Sputnik Club Channel oder die Folge nochmal zum Nachhören auch auf unserer Homepage auf sputnik.de.

0: mit Chris.
1: Ja, Grüße. Eine Stunde elektronische Musik vom Feinsten. Heute ist stilistisch wirklich breit aufgestellt. Also vom härtesten Techno bis hin zu entspannten Elektropop ist heute alles dabei. Und wir schauen auch mal auf das neue Georgia-Album. Britin hat was Neues rausgebracht. Euphoric. Fritz Kalkbrenner, auch mit einer neuen Single, habe ich auch mitgebracht. Und wir starten rein mit Mr. Robin Schulz und Copy. Atlantis heißt der Song, neue Single.

Nick Roboton hier, Robin Schulz und Copy Atlantis heißt der Song. Kleiner Teaser fürs neue Album. Pink heißt das. Es kommt nächsten Freitag raus. Sind wir sehr gespannt. Weiter geht's mit Iman Beg. Neue Single heißt No Sleep. Hören wir jetzt hier im Sputnik Roboton.

0: George Fitzgerald. Cold, ja, Brite. Ein paar Jahre in Deutschland gelebt inzwischen, aber ist er wieder in der britischen Heimat angekommen. Und von der britischen Heimat geht es direkt in unsere Heimat. Denn jetzt gibt's hier Musik aus der Sputnik-Zone, anstandslos und durchgeknallt, die ja in den letzten Jahren aufgefallen sind dadurch, dass sie vielleicht so ein bisschen Elektro mit so leichten schlageresken Elementen gemischt haben. Das ist jetzt vorbei, denn die neue Nummer, die ist wirklich durchaus hart, heißt Alles kaputt. Warum der Sinneswandel? Ja, wir haben im Sputnik-Interview eine Antwort bekommen.
1: Ja, warum der Wechsel zur härteren Musik? Wir haben in den vergangenen Jahren immer wieder mal die Shows von Timmy Trumpet gesehen und haben uns gedacht, wie genial ist das? Man kann da seinen ganzen Frust abladen, kann da so richtig eskalieren und geht mit einem richtig tollen Gefühl wieder raus. Wir haben gesagt, genau das wollen wir auch für uns und für unsere Fans und haben gesagt, okay, das müssen wir jetzt einfach auf Deutsch bringen. Und ja, das ist jetzt der erste Versuch.
0: Alles kaputt heißt also der Song und wir haben die beiden auch mal gefragt nach ihrem Alles kaputt Moment.
1: Ja, ein Alles kaputt Moment haben wir tatsächlich jedes Wochenende, wenn die Stimmung so richtig hochkocht und es auf der Bühne so richtig eskaliert, dann würden wir am liebsten alles kaputt machen.
2: Ich bin zum Beispiel so ein Mensch, ich laufe eigentlich immer barfuß und demnach kenne ich auch ganz oft die Situation, dass ich mir meinen Zeh irgendwo dran stoße und da könnte man natürlich auch ganz leicht ausrasten.
0: Jetzt also mal eine Runde Raven, würde ich sagen. Wer jetzt auftritt, entstaubt die Möbel oder das Auto. Alles kaputt hier im Sputnik Roboton.

Spannende Elektrokünstlerin auf jeden Fall. Genre-technisch auch sehr vielfältig unterwegs. Es ist When B. Gutter heißt der Track. Habt ihr gehört? Hier im Sputnik Roboton. Und weiter geht's mit Avarian. Ein bisschen was zum Runterkommen. Melancholischer Song. Harding heißt er.

Chöre und gute Beats, das können nur Shouts und David Guetta zusammen sein. Live Without Love, habt ihr gehört. Hier im Sputnik Roboton. Weiter geht's mit einer ganz, ganz neuen Single von Fritz Kalkbrenner, Waiting for the Sun. Vielleicht auch das passende Motto zum aktuellen Sommer 2023.

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0: Sputnik hier mit dem Roboton. Mit Georgia. It's Euphoric. Remix vom Titeltrack des neuen Albums Euphoric, der Nachfolger von Seeking Thrills. War auch ein sehr, sehr erfolgreiches Georgia-Album. Jetzt legt die Britin also nach und im Sputnik-Interview hat sie verraten, was in ihr denn so Euphorie auslöst, ja, passend zum Album. Und die Antwort ist für sie auch relativ einfach, und zwar zu leben und jeden Tag zu genießen und ja nicht immer alles zu hinterfragen.
1: You know what, I'm gonna say something really deep and say that I'm just euphoric.

0: that I'm alive and I'm well, and I have the opportunity to go and, you know, play music, play my sound and open people's minds up. I think I'm really euphoric about that. I think for ages I was a bit like, what is life? Why am I, you know, constantly questioning, constantly like, what is my place within this? You know, I want to try and make sense of everything. And actually, I'm really euphoric about trying to not make sense of anything and just enjoy the day.
1: Ist auf jeden Fall auch sehr spannend bei ihr. Man muss aber auch sagen, dass sie ja auch eine sehr, sehr trubelige Jugend und Kindheit hatte, denn sie ist als Kind von einem Musiker der Elektrogruppe Leftfield aufgewachsen, damals irgendwie wirklich krass in den 90ern im britischen Elektro-Untergrund da mitgemischt hat. Und ja, sie hat eben schon auch sehr, sehr früh so diese Musik und das Tourleben mitbekommen.
0: I describe myself as a kind of child of the UK rave scene, really. And I grew up, yeah, having the privilege of seeing a lot of amazing dance acts as a result of just going along to my father's gig. So I saw everyone from The Prodigy to like Massive Attack to Underground Resistance, a lot of like the Detroit and Chicago guys that came over. So yeah, there was just, I guess my early childhood memories are very much entwined with the whole Leftfield story.
1: Hat also sehr, sehr früh schon ganz, ganz viele Künstler und Künstlerinnen aus der Elektro- und Elektropunk-Szene kennengelernt. Und ja, das hat sie natürlich auch geprägt. Und wir hören jetzt mal rein in das neue Album nochmal. Euphoric heißt das ja, wie gesagt, bei dem sie so ein bisschen mehr zu sich finden wollte, etwas mehr Ruhe in ihr Leben bringen will. Some Things You'll Never Know heißt der Song. Und den gibt es jetzt hier im Sputnik-Roboton. Hi!

0: Hier ist MDR Sputnik mit dem Roboton. Hi, Georgia. Some things you'll never know. Ja, Euphoric, so heißt das Album. Ein Album, das sie mit dem Produzenten unter anderem auch von Carly Rae Jepsen produziert hat. Ja, also ist ein bisschen poppiger geworden. Und wir haben ja schon festgestellt, sie will mit Euphoric so ein bisschen ausbrechen, ja, aus ihrem bisherigen Leben, das eben auch sehr schnelllebig war. Ausbrechen also jetzt nicht im Sinne von, ich gehe in die Clubs und renne weg, ja, von meinem Leben, sondern ich genieße jeden Tag. Vielleicht auch so ein bisschen in der Natur, hat sie uns im Sputnik-Interview erzählt.
1: I think this record, I felt a bit like I didn't want to escape in the club. I wanted to escape out in nature and redefine what escapism means to me in a way that, like, you know, instead of running, I felt like a lot of my life I've run away from life. And actually, the making of this record was really quite, I just wanted to enjoy the moment, enjoy every day as it came.
0: Yeah. Spannenden Weg und auch eine gute Einstellung, die Britin da hat. Georgia sollten wir auf jeden Fall auf dem Zettel behalten. Album heißt, wie gesagt, Euphoric, kann ich hier im Sputnik Roboton und auch ganz allgemein nur empfehlen. Und ich würde sagen, wir hören noch mal einen Song daraus. Ja, sehr entspannte Nummer, perfekt, um durch den Abend zu kommen. Das ist Georgia mit So What.

das heißt das. Bisher ja vor allem eher so mit größeren EDM-Tracks unterwegs, großen Acts auch. Diesmal mit Emil von Dango aus Kapstadt in Südafrika hat er sich zusammengetan, besser bekannt unter seinem Künstlernamen Yellow House. Sehr, sehr coole Songs sind daraus gekommen, das ist einer davon gewesen. Heavier heißt er. So, ich gucke mal auf die Uhr, ich merke hier schon gerade, Stunde Roboton ist ja quasi schon fast wieder rum. Ich verabschiede mich mit einer Legende, FX Twin, im Elektrobiss eine echte Koryphäe, Richard D. So heißt der Brite, seit 20 Jahren droppt er regelmäßig neue Songs. Ganz neu, Black Box Live Recorder 21F. Und damit sage ich ciao. Ich bin Chris Löwe, das ist der Sputnik Roboturm. Und wer auch mal ein bisschen mehr Elektro hören will, entweder Sputnik Club Channel oder die Folge nochmal zum Nachhören auch auf unserer Homepage auf sputnik.de.

0: mit Chris.
1: Ja, Grüße. Eine Stunde elektronische Musik vom Feinsten. Heute ist stilistisch wirklich breit aufgestellt. Also vom härtesten Techno bis hin zu entspannten Elektropop ist heute alles dabei. Und wir schauen auch mal auf das neue Georgia-Album. Britin hat was Neues rausgebracht. Euphoric. Fritz Kalkbrenner, auch mit einer neuen Single, habe ich auch mitgebracht. Und wir starten rein mit Mr. Robin Schulz und Copy. Atlantis heißt der Song, neue Single.

Nick Roboton hier, Robin Schulz und Copy Atlantis heißt der Song. Kleiner Teaser fürs neue Album. Pink heißt das. Es kommt nächsten Freitag raus. Sind wir sehr gespannt. Weiter geht's mit Iman Beg. Neue Single heißt No Sleep. Hören wir jetzt hier im Sputnik Roboton.

0: George Fitzgerald. Cold, ja, Brite. Ein paar Jahre in Deutschland gelebt inzwischen, aber ist er wieder in der britischen Heimat angekommen. Und von der britischen Heimat geht es direkt in unsere Heimat. Denn jetzt gibt's hier Musik aus der Sputnik-Zone, anstandslos und durchgeknallt, die ja in den letzten Jahren aufgefallen sind dadurch, dass sie vielleicht so ein bisschen Elektro mit so leichten schlageresken Elementen gemischt haben. Das ist jetzt vorbei, denn die neue Nummer, die ist wirklich durchaus hart. Heißt Alles kaputt. Warum der Sinneswandel? Ja, wir haben im Sputnik-Interview eine Antwort bekommen.
1: Ja, warum der Wechsel zur härteren Musik? Wir haben in den vergangenen Jahren immer wieder mal die Shows von Timmy Trumpet gesehen und haben uns gedacht, wie genial ist das? Man kann da seinen ganzen Frust abladen, kann da so richtig eskalieren und geht mit einem richtig tollen Gefühl wieder raus. Wir haben gesagt, genau das wollen wir auch für uns und für unsere Fans und haben gesagt, okay, das müssen wir jetzt einfach auf Deutsch bringen. Und ja, das ist jetzt der erste Versuch.
0: Alles kaputt heißt also der Song und wir haben die beiden auch mal gefragt nach ihrem Alles kaputt Moment.
1: Ja, ein Alles kaputt Moment haben wir tatsächlich jedes Wochenende, wenn die Stimmung so richtig hochkocht und es auf der Bühne so richtig eskaliert, dann würden wir am liebsten alles kaputt machen.
2: Ich bin zum Beispiel so ein Mensch, ich laufe eigentlich immer barfuß und demnach kenne ich auch ganz oft die Situation, dass ich mir meinen Zeh irgendwo dran stoße und da könnte man natürlich auch ganz leicht ausrasten.
0: Jetzt also mal eine Runde Raven, würde ich sagen. Wer jetzt auftritt, entstaubt die Möbel oder das Auto. Alles kaputt hier im Sputnik Roboton.

Spannende Elektrokünstlerin auf jeden Fall. Genre-technisch auch sehr vielfältig unterwegs. Es ist When B. Gutter heißt der Track. Habt ihr gehört? Hier im Sputnik Roboton. Und weiter geht's mit Avarian. Ein bisschen was zum Runterkommen. Melancholischer Song. Harding heißt er.

Chöre und gute Beats, das können nur Shouts und David Guetta zusammen sein. Live Without Love, habt ihr gehört. Hier im Sputnik Roboton. Weiter geht's mit einer ganz, ganz neuen Single von Fritz Kalkbrenner, Waiting for the Sun. Vielleicht auch das passende Motto zum aktuellen Sommer 2023.

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0: Sputnik hier mit dem Roboton. Mit Georgia. It's Euphoric. Remix vom Titeltrack des neuen Albums Euphoric, der Nachfolger von Seeking Thrills. War auch ein sehr, sehr erfolgreiches Georgia-Album. Jetzt legt die Britin also nach und im Sputnik-Interview hat sie verraten, was in ihr denn so Euphorie auslöst, ja, passend zum Album. Und die Antwort ist für sie auch relativ einfach, und zwar zu leben und jeden Tag zu genießen und ja, nicht immer alles zu hinterfragen.
1: You know what, I'm gonna say something really deep and say that I'm just euphoric that I'm alive and I'm well and I have the opportunity to go and, you know, play music, play my sound and open people's minds up. I think I'm really euphoric about that. I think for ages I was a bit like, what is life? Why am I, you know, constantly questioning, constantly like, what is my place within this? You know, I want to try and make sense of everything. And actually, I'm really euphoric about trying to not make sense of anything and just enjoy the day.
0: Ist auf jeden Fall auch sehr spannend bei ihr. Man muss aber auch sagen, dass sie ja auch eine sehr, sehr trubelige Jugend und Kindheit hatte, denn sie ist als Kind von einem Musiker der Elektrogruppe Leftfield aufgewachsen, damals irgendwie wirklich krass in den 90ern.

0: im britischen Elektro-Untergrund da mitgemischt hat. Und ja, sie hat eben schon auch sehr, sehr früh so diese Musik und das Tourleben mitbekommen.
1: I describe myself as a kind of child of the UK rave scene, really. And I grew up, yeah, having the privilege of seeing a lot of amazing dance acts as a result of just going along to my father's gig. So I saw everyone from the Prodigy to like Massive Attack to Underground Resistance, a lot of like the Detroit and Chicago guys that came over. So yeah, there was just, I guess my early childhood memories are very much entwined with the whole left field story.
0: Hat also sehr, sehr früh schon ganz, ganz viele Künstler und Künstlerinnen aus der Elektro- und Elektropunk-Szene kennengelernt. Und ja, das hat sie natürlich auch geprägt. Und wir hören jetzt mal rein in das neue Album nochmal. Euphoric heißt das ja, wie gesagt, bei dem sie so ein bisschen mehr zu sich finden wollte, etwas mehr Ruhe in ihr Leben bringen will. Some Things You'll Never Know heißt der Song. Und den gibt's jetzt hier im Sputnik Roboton. Hi!

0: Hier ist MDR Sputnik mit dem Roboton. Hi, Georgia. Some things you'll never know. Ja, Euphoric, so heißt das Album. Ein Album, das sie mit dem Produzenten unter anderem auch von Carly Rae Jepsen produziert hat. Ist ein bisschen poppiger geworden. Und wir haben ja schon festgestellt, sie will mit Euphoric so ein bisschen ausbrechen, ja, aus ihrem bisherigen Leben, das eben auch sehr schnelllebig war. Ausbrechen also jetzt nicht im Sinne von, ich gehe in die Clubs und renne weg, ja, von meinem Leben, sondern ich genieße jeden Tag. Vielleicht auch so ein bisschen in der Natur, hat sie uns im Sputnik-Interview erzählt.
1: I think this record, I felt a bit like I didn't want to escape in the club. I wanted to escape out in nature and redefine what escapism means to me in a way that, like, you know, instead of running, I felt like a lot of my life I've run away from life. And actually the making of this record was really quite, I just wanted to enjoy the moment, enjoy every day as it came.
0: Yeah. Spannenden Weg und auch eine gute Einstellung, die die Britin da hat. Georgia sollten wir auf jeden Fall auf dem Zettel behalten. Album heißt, wie gesagt, Euphoric, kann ich hier im Sputnik Roboton und auch ganz allgemein nur empfehlen. Und ich würde sagen, wir hören nochmal einen Song daraus. Ja, sehr entspannte Nummer, perfekt, um durch den Abend zu kommen. Das ist Georgia mit So What.

Odessa heißt das. Bist ja vor allem eher so mit größeren EDM-Tracks unterwegs, großen Acts auch. Diesmal mit Emil von Dango aus Kapstadt in Südafrika hat er sich zusammengetan, besser bekannt unter seinem Künstlernamen Yellow House. Sehr, sehr coole Songs sind daraus gekommen, das ist einer davon gewesen. Heavier heißt er. So, ich gucke mal auf die Uhr, ich merke hier schon gerade, Stunde Roboton ist ja quasi schon fast wieder rum. Ich verabschiede mich mit einer Legende, FX Twin, im Elektrobissen echte Koryphäe, Richard D. So heißt der Brite, seit 20 Jahren droppt er regelmäßig neue Songs. Ganz neu, Black Box Live Recorder 21F. Und damit sage ich ciao. Ich bin Chris Löwe, das ist der Sputnik Roboturm. Und wer auch mal ein bisschen mehr Elektro hören will, entweder Sputnik Club Channel oder die Folge nochmal zum Nachhören auch auf unserer Homepage auf sputnik.de.

0: mit Chris.
1: Ja, Grüße. Eine Stunde elektronische Musik vom Feinsten. Heute stilistisch wirklich breit aufgestellt. Also vom härtesten Techno bis hin zu entspannten Elektropop ist heute alles dabei. Und wir schauen auch mal auf das neue Georgia-Album. Britin hat was Neues rausgebracht. Euphoric. Fritz Kalkbrenner, auch mit einer neuen Single, habe ich auch mitgebracht. Und wir starten rein mit Mr. Robin Schulz und Copy. Atlantis heißt der Song, neue Single.

Roboton hier, Robin Schulz und Copy Atlantis heißt der Song. Kleiner Teaser fürs neue Album. Pink heißt das. Es kommt nächsten Freitag raus. Sind wir sehr gespannt. Weiter geht's mit Iman Beg. Neues Single heißt No Sleep. Hören wir jetzt hier im Sputnik Roboton.

0: George Fitzgerald. Cold, ja, Brite. Ein paar Jahre in Deutschland gelebt inzwischen, aber ist er wieder in der britischen Heimat angekommen. Und von der britischen Heimat geht es direkt in unsere Heimat. Denn jetzt gibt es hier Musik aus der Sputnik-Zone, anstandslos und durchgeknallt, die ja in den letzten Jahren aufgefallen sind dadurch, dass sie vielleicht so ein bisschen Elektro mit so leichten schlageresken Elementen gemischt haben. Das ist jetzt vorbei, denn die neue Nummer, die ist wirklich durchaus hart, heißt Alles kaputt. Warum der Sinneswandel? Ja, wir haben im Sputnik-Interview eine Antwort bekommen.
1: Ja, warum der Wechsel zur härteren Musik? Wir haben in den vergangenen Jahren immer wieder mal die Shows von Timmy Trumpet gesehen und haben uns gedacht, wie genial ist das? Man kann da seinen ganzen Frust abladen, kann da so richtig eskalieren und geht mit einem richtig tollen Gefühl wieder raus. Wir haben gesagt, genau das wollen wir auch für uns und für unsere Fans und haben gesagt, okay, das müssen wir jetzt einfach auf Deutsch bringen. Und ja, das ist jetzt der erste Versuch.
0: Alles kaputt heißt also der Song und wir haben die beiden auch mal gefragt nach ihrem Alles kaputt Moment.
1: Ja, ein Alles kaputt Moment haben wir tatsächlich jedes Wochenende, wenn die Stimmung so richtig hochkocht und es auf der Bühne so richtig eskaliert, dann würden wir am liebsten alles kaputt machen.
2: Ich bin zum Beispiel so ein Mensch, ich laufe eigentlich immer barfuß und demnach kenne ich auch ganz oft die Situation, dass ich mir meinen Zeh irgendwo dran stoße und da könnte man natürlich auch ganz leicht ausrasten.
0: Jetzt also mal eine Runde Raven, würde ich sagen. Wer jetzt auftritt, entstaubt die Möbel oder das Auto. Alles kaputt hier im Sputnik Roboton.

0: Spannende Elektrokünstlerin auf jeden Fall. Genre-technisch auch sehr vielfältig unterwegs. Es ist When B. Gutter heißt der Track. Habt ihr gehört? Hier im Sputnik Roboton. Und weiter geht's mit Avarian. Ein bisschen was zum Runterkommen. Melancholischer Song. Harding heißt er.
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Chöre und gute Beats, das können nur Shouts und David Guetta zusammen sein. Live Without Love, habt ihr gehört. Hier im Sputnik Roboton. Weiter geht's mit einer ganz, ganz neuen Single von Fritz Kalkbrenner, Waiting for the Sun. Vielleicht auch das passende Motto zum aktuellen Sommer 2023.

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0: Sputnik hier mit dem Roboton. Mit Georgia. It's Euphoric. Remix vom Titeltrack des neuen Albums Euphoric, der Nachfolger von Seeking Thrills. War auch ein sehr, sehr erfolgreiches Georgia-Album. Jetzt legt die Britin also nach und im Sputnik-Interview hat sie verraten, was in ihr denn so Euphorie auslöst, ja, passend zum Album. Und die Antwort ist für sie auch relativ einfach, und zwar zu leben und jeden Tag zu genießen und ja, nicht immer alles zu hinterfragen.
1: You know what, I'm gonna say something really deep and say that I'm just euphoric that I'm alive and I'm well and I have the opportunity to go and, you know, play music, play my sound and open people's minds up. I think I'm really euphoric about that. I think for ages I was a bit like, what is life? Why am I, you know, constantly questioning, constantly like, what is my place within this? You know, I want to try and make sense of everything. And actually, I'm really euphoric about trying to not make sense of anything and just enjoy the day.
0: Ist auf jeden Fall auch sehr spannend bei ihr. Man muss aber auch sagen, dass sie ja auch eine sehr, sehr trubelige Jugend und Kindheit hatte, denn sie ist als Kind von einem Musiker der Elektrogruppe Leftfield aufgewachsen, damals irgendwie wirklich krass in den 90ern im britischen Elektro-Untergrund da mitgemischt hat. Und ja, sie hat eben schon auch sehr, sehr früh so diese Musik und das Tourleben mitbekommen.
1: I describe myself as a kind of child of the UK rave scene, really. And I grew up, yeah, having the privilege of seeing a lot of amazing dance acts as a result of just going along to my father's gig. So I saw everyone from The Prodigy to like Massive Attack to Underground Resistance, a lot of like the Detroit.

0: and Chicago guys that came over. So yeah, there was just, I guess my early childhood memories are very much entwined with the whole left field story.
1: Also sehr, sehr früh schon ganz, ganz viele Künstler und Künstlerinnen aus der Elektro- und Elektropunk-Szene kennengelernt. Und ja, das hat sie natürlich auch geprägt. Und wir hören jetzt mal rein in das neue Album nochmal. Euphoric heißt das ja, wie gesagt, bei dem sie so ein bisschen mehr zu sich finden wollte, etwas mehr Ruhe in ihr Leben bringen will. Some Things You'll Never Know heißt der Song. Und den gibt's jetzt hier im Sputnik-Roboton. Hi!

0: Hier ist MDR Sputnik mit dem Roboton. Hi, Georgia. Some things you'll never know. Ja, Euphoric, so heißt das Album. Ein Album, das sie mit dem Produzenten unter anderem auch von Carly Rae Jepsen produziert hat. Also ist ein bisschen poppiger geworden. Und wir haben ja schon festgestellt, sie will mit Euphoric so ein bisschen ausbrechen, ja, aus ihrem bisherigen Leben, das eben auch sehr schnelllebig war. Ausbrechen also jetzt nicht im Sinne von, ich gehe in die Clubs und renne weg, ja, von meinem Leben, sondern ich genieße jeden Tag. Vielleicht auch so ein bisschen in der Natur, hat sie uns im Sputnik-Interview erzählt.
1: I think this record, I felt a bit like I didn't want to escape in the club. I wanted to escape out in nature and redefine what escapism means to me in a way that, like, you know, instead of running, I felt like a lot of my life I've run away from life. And actually, the making of this record was really quite, I just wanted to enjoy the moment, enjoy every day as it came.
0: Yeah. Spannenden Weg und auch eine gute Einstellung, die Britin da hat. Georgia sollten wir auf jeden Fall auf dem Zettel behalten. Album heißt, wie gesagt, Euphoric, kann ich hier im Sputnik Roboton und auch ganz allgemein nur empfehlen. Und ich würde sagen, wir hören noch mal einen Song daraus. Ja, sehr entspannte Nummer, perfekt, um durch den Abend zu kommen. Das ist Georgia mit So What.

das heißt das. Bisher ja vor allem eher so mit größeren EDM-Tracks unterwegs, großen Acts auch. Diesmal mit Emil von Dango aus Kapstadt in Südafrika hat er sich zusammengetan, besser bekannt unter seinem Künstlernamen Yellow House. Sehr, sehr coole Songs sind daraus gekommen, das ist einer davon gewesen. Heavier heißt er. So, ich gucke mal auf die Uhr, ich merke hier schon gerade, Stunde Roboton ist ja quasi schon fast wieder rum. Ich verabschiede mich mit einer Legende, FX Twin im Elektrobiss, eine echte Koryphäe, Richard D. So heißt der Brite, seit 20 Jahren droppt er regelmäßig neue Songs. Ganz neu, Black Box Live Recorder 21F. Und damit sage ich ciao. Ich bin Chris Löwe, das ist der Sputnik Roboturm. Und wer auch mal ein bisschen mehr Elektro hören will, entweder Sputnik Club Channel oder die Folge nochmal zum Nachhören auch auf unserer Homepage auf sputnik.de.

0: mit Chris.
1: Ja, Grüße. Eine Stunde elektronische Musik vom Feinsten. Heute stilistisch wirklich breit aufgestellt. Also vom härtesten Techno bis hin zu entspannten Elektropop ist heute alles dabei. Und wir schauen auch mal auf das neue Georgia-Album. Britin hat was Neues rausgebracht. Euphoric. Fritz Kalkbrenner, auch mit einer neuen Single, habe ich auch mitgebracht. Und wir starten rein mit Mr. Robin Schulz und Copy. Atlantis heißt der Song, neue Single.

Robotnik, Roboton hier, Robin Schulz und Copy Atlantis heißt der Song. Kleiner Teaser fürs neue Album. Pink heißt das. Es kommt nächsten Freitag raus. Sind wir sehr gespannt. Weiter geht's mit Iman Beg. Neues Single heißt No Sleep. Hören wir jetzt hier im Sputnik Roboton.

0: George Fitzgerald. Cold, ja, Brite. Ein paar Jahre in Deutschland gelebt inzwischen, aber ist er wieder in der britischen Heimat angekommen. Und von der britischen Heimat geht es direkt in unsere Heimat. Denn jetzt gibt es hier Musik aus der Sputnik-Zone, anstandslos und durchgeknallt, die ja in den letzten Jahren aufgefallen sind dadurch, dass sie vielleicht so ein bisschen Elektro mit so leichten schlageresken Elementen gemischt haben. Das ist jetzt vorbei, denn die neue Nummer, die ist wirklich durchaus hart, heißt Alles kaputt. Warum der Sinneswandel? Ja, wir haben im Sputnik-Interview eine Antwort bekommen.
1: Ja, warum der Wechsel zur härteren Musik? Wir haben in den vergangenen Jahren immer wieder mal die Shows von Timmy Trumpet gesehen und haben uns gedacht, wie genial ist das? Man kann da seinen ganzen Frust abladen, kann da so richtig eskalieren und geht mit einem richtig tollen Gefühl wieder raus. Wir haben gesagt, genau das wollen wir auch für uns und für unsere Fans und haben gesagt, okay, das müssen wir jetzt einfach auf Deutsch bringen. Und ja, das ist jetzt der erste Versuch.
0: Alles kaputt heißt also der Song und wir haben die beiden auch mal gefragt nach ihrem Alles kaputt Moment.
1: Ja, ein Alles kaputt Moment haben wir tatsächlich jedes Wochenende, wenn die Stimmung so richtig hochkocht und es auf der Bühne so richtig eskaliert, dann würden wir am liebsten alles kaputt machen.
2: Ich bin zum Beispiel so ein Mensch, ich laufe eigentlich immer barfuß und demnach kenne ich auch ganz oft die Situation, dass ich mir meinen Zeh irgendwo dran stoße und da könnte man natürlich auch ganz leicht ausrasten.
0: Jetzt also mal eine Runde Raven, würde ich sagen. Wer jetzt auftritt, entstaubt die Möbel oder das Auto. Alles kaputt hier im Sputnik Roboton.

0: Spannende Elektrokünstlerin auf jeden Fall. Genre-technisch auch sehr vielfältig unterwegs. Es ist When B. Gutter heißt der Track. Habt ihr gehört? Hier im Sputnik Roboton. Und weiter geht's mit Avayan. Ein bisschen was zum Runterkommen. Melancholischer Song. Hiding heißt er.
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Chöre und gute Beats, das können nur Shouts und David Guetta zusammen sein. Live Without Love, habt ihr gehört. Hier im Sputnik Roboton. Weiter geht's mit einer ganz, ganz neuen Single von Fritz Kalkbrenner, Waiting for the Sun. Vielleicht auch das passende Motto zum aktuellen Sommer 2023.

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0: Sputnik hier mit dem Roboton. Mit Georgia. It's Euphoric. Remix vom Titeltrack des neuen Albums Euphoric, der Nachfolger von Seeking Thrills. War auch ein sehr, sehr erfolgreiches Georgia-Album. Jetzt legt die Britin also nach und im Sputnik-Interview hat sie verraten, was in ihr denn so Euphorie auslöst, ja, passend zum Album. Und die Antwort ist für sie auch relativ einfach, und zwar zu leben und jeden Tag zu genießen und ja nicht immer alles zu hinterfragen.
1: You know what, I'm gonna say something really deep and say that I'm just euphoric that I'm alive and I'm well and I have the opportunity to go and, you know, play music, play my sound and open people's minds up. I think I'm really euphoric about that. I think for ages I was a bit like, what is life? Why am I, you know, constantly questioning, constantly like, what is my place within this? You know, I want to try and make sense of everything. And actually, I'm really euphoric about trying to not make sense of anything and just enjoy the day.
0: Ist auf jeden Fall auch sehr spannend bei ihr. Man muss aber auch sagen, dass sie ja auch eine sehr, sehr trubelige Jugend und Kindheit hatte, denn sie ist als Kind von einem Musiker der Elektrogruppe Leftfield aufgewachsen, damals irgendwie wirklich krass in den 90ern im britischen Elektro-Untergrund da mitgemischt hat. Und ja, sie hat eben schon auch sehr, sehr früh so diese Musik und das Tourleben mitbekommen.
1: I describe myself as a kind of child of the UK rave scene really, and I grew up, yeah, having the privilege of seeing a lot of amazing dance acts as a result of just going along to my father's gig. So I saw everyone from the Prodigy to like Massive Attack to Underground Resistance, a lot of like the Detroit and Chicago guys that came over. So yeah, there was just, I guess my early childhood memories are very much entwined with the whole Leftfield story.
0: Hat also sehr, sehr früh schon ganz, ganz viele Künstler und Künstlerinnen aus der Elektro- und Elektropunk-Szene kennengelernt. Und ja, das hat sie natürlich auch geprägt. Und wir hören jetzt mal rein in das neue Album nochmal. Euphoric heißt das ja, wie gesagt, bei dem sie so ein bisschen mehr zu sich finden wollte, etwas mehr Ruhe in ihr Leben bringen will. Some Things You'll Never Know heißt der Song. Und den gibt's jetzt hier im Sputnik Roboton. Hi!

0: Hier ist MDR Sputnik mit dem Roboton. Hi, Georgia. Some things you'll never know. Ja, Euphoric, so heißt das Album. Ein Album, das sie mit dem Produzenten unter anderem auch von Carly Rae Jepsen produziert hat. Also ist ein bisschen poppiger geworden. Und wir haben ja schon festgestellt, sie will mit Euphoric so ein bisschen ausbrechen, ja, aus ihrem bisherigen Leben, das eben auch sehr schnelllebig war. Ausbrechen also jetzt nicht im Sinne von, ich gehe in die Clubs und renne weg, ja, von meinem Leben, sondern ich genieße jeden Tag. Vielleicht auch so ein bisschen in der Natur, hat sie uns im Sputnik-Interview erzählt.
1: I think this record, I felt a bit like I didn't want to escape in the club. I wanted to escape out in nature and redefine what escapism means to me in a way that, like, you know, instead of running, I felt like a lot of my life I've run away from life. And actually the making of this record was really quite, I just wanted to enjoy the moment, enjoy every day as it came.
0: Yeah. Spannenden Weg und auch eine gute Einstellung, die Britin da hat. Georgia sollten wir auf jeden Fall auf dem Zettel behalten. Album heißt, wie gesagt, Euphoric, kann ich hier im Sputnik Roboton und auch ganz allgemein nur empfehlen. Und ich würde sagen, wir hören nochmal einen Song daraus. Ja, sehr entspannte Nummer, perfekt, um durch den Abend zu kommen. Das ist Georgia mit So What.

das heißt das. Ist ja vor allem eher so mit größeren EDM-Tracks unterwegs, großen Acts auch. Diesmal mit Emir von Dango aus Kapstadt in Südafrika hat er sich zusammengetan, besser bekannt unter seinem Künstlernamen Yellow House. Sehr, sehr coole Songs sind daraus gekommen, das ist einer davon gewesen. Heavier heißt er. So, ich gucke mal auf die Uhr, ich merke hier schon gerade, Stunde Roboton ist ja quasi schon fast wieder rum. Ich verabschiede mich mit einer Legende, FX Twin im Elektrobiss, echte Koryphäe, Richard D. So heißt der Brite, seit 20 Jahren droppt er regelmäßig neue Songs. Ganz neu, Black Box Live Recorder 21F. Und damit sage ich ciao. Ich bin Chris Löwe, das ist der Sputnik Roboturm. Und wer auch mal ein bisschen mehr Elektro hören will, entweder Sputnik Club Channel oder die Folge nochmal zum Nachhören auch auf unserer Homepage auf sputnik.de.

0: mit Chris.
1: Ja, Grüße. Eine Stunde elektronische Musik vom Feinsten. Heute ist stilistisch wirklich breit aufgestellt. Also vom härtesten Techno bis hin zu entspannten Elektropop ist heute alles dabei. Und wir schauen auch mal auf das neue Georgia-Album. Britin hat was Neues rausgebracht. Euphoric. Fritz Kalkbrenner, auch mit einer neuen Single, habe ich auch mitgebracht. Und wir starten rein mit Mr. Robin Schulz und Copy. Atlantis heißt der Song, neue Single.

Roboton hier, Robin Schulz und Copy Atlantis heißt der Song. Kleiner Teaser fürs neue Album. Pink heißt das. Es kommt nächsten Freitag raus. Sind wir sehr gespannt. Weiter geht's mit Iman Beg. Neues Single heißt No Sleep. Hören wir jetzt hier im Sputnik Roboton.

0: George Fitzgerald. Cold, ja, Brite. Ein paar Jahre in Deutschland gelebt inzwischen, aber ist er wieder in der britischen Heimat angekommen. Und von der britischen Heimat geht es direkt in unsere Heimat. Denn jetzt gibt es hier Musik aus der Sputnik-Zone, anstandslos und durchgeknallt, die ja in den letzten Jahren aufgefallen sind dadurch, dass sie vielleicht so ein bisschen Elektro mit so leichten schlageresken Elementen gemischt haben. Das ist jetzt vorbei, denn die neue Nummer, die ist wirklich durchaus hart, heißt Alles kaputt. Warum der Sinneswandel? Ja, wir haben im Sputnik-Interview eine Antwort bekommen.
1: Ja, warum der Wechsel zur härteren Musik? Wir haben in den vergangenen Jahren immer wieder mal die Shows von Timmy Trumpet gesehen und haben uns gedacht, wie genial ist das? Man kann da seinen ganzen Frust abladen, kann da so richtig eskalieren und geht mit einem richtig tollen Gefühl wieder raus. Wir haben gesagt, genau das wollen wir auch für uns und für unsere Fans und haben gesagt, okay, das müssen wir jetzt einfach auf Deutsch bringen. Und ja, das ist jetzt der erste Versuch.
0: Alles kaputt heißt also der Song und wir haben die beiden auch mal gefragt nach ihrem Alles kaputt Moment.
1: Ja, ein Alles kaputt Moment haben wir tatsächlich jedes Wochenende, wenn die Stimmung so richtig hochkocht und es auf der Bühne so richtig eskaliert, dann würden wir am liebsten alles kaputt machen.
2: Ich bin zum Beispiel so ein Mensch, ich laufe eigentlich immer barfuß und demnach kenne ich auch ganz oft die Situation, dass ich mir meinen Zeh irgendwo dran stoße und da könnte man natürlich auch ganz leicht ausrasten.
0: Jetzt also mal eine Runde Raven, würde ich sagen. Wer jetzt auftritt, entstaubt die Möbel oder das Auto. Alles kaputt hier im Sputnik Roboton.

Spannende Elektrokünstlerin auf jeden Fall. Genre-technisch auch sehr vielfältig unterwegs. Es ist When B. Gutter heißt der Track. Habt ihr gehört? Hier im Sputnik Roboton. Und weiter geht's mit Avarian. Ein bisschen was zum Runterkommen. Melancholischer Song. Harding heißt er.

Chöre und gute Beats, das können nur Shouts und David Guetta zusammen sein. Live Without Love, habt ihr gehört. Hier im Sputnik Roboton. Weiter geht's mit einer ganz, ganz neuen Single von Fritz Kalkbrenner, Waiting for the Sun. Vielleicht auch das passende Motto zum aktuellen Sommer 2023.

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0: Sputnik hier mit dem Roboton. Mit Georgia. It's Euphoric. Remix vom Titeltrack des neuen Albums Euphoric, der Nachfolger von Seeking Thrills. War auch ein sehr, sehr erfolgreiches Georgia-Album. Jetzt legt die Britin also nach und im Sputnik-Interview hat sie verraten, was in ihr denn so Euphorie auslöst, ja, passend zum Album. Und die Antwort ist für sie auch relativ einfach, und zwar zu leben und jeden Tag zu genießen und ja nicht immer alles zu hinterfragen.
1: You know what, I'm gonna say something really deep and say that I'm just euphoric that I'm alive and I'm well and I have the opportunity to go and, you know, play music, play my sound and open people's minds up. I think I'm really euphoric about that. I think for ages I was a bit like, what is life? Why am I, you know, constantly questioning, constantly like, what is my place within this? You know, I want to try and make sense of everything. And actually, I'm really euphoric about trying to not make sense of anything and just enjoy the day.
0: Ist auf jeden Fall auch sehr spannend bei ihr. Man muss aber auch sagen, dass sie ja auch eine sehr, sehr trubelige Jugend und Kindheit hatte, denn sie ist als Kind von einem Musiker der Elektrogruppe Leftfield aufgewachsen, damals irgendwie wirklich krass in den 90ern im britischen Elektro-Untergrund da mitgemischt hat. Und ja, sie hat eben schon auch sehr, sehr früh so diese Musik und das Tourleben mitbekommen.
1: I describe myself as a kind of child of the UK rave scene, really. And I grew up, yeah, having the privilege of seeing a lot of amazing dance acts as a result of just going along to my father's gig. So I saw everyone from the Prodigy to like Massive Attack to Underground Resistance, a lot of like the Detroit and Chicago guys that came over. So yeah, there was just, I guess my early childhood memories are very much entwined with the whole Leftfield story.
0: Hat also sehr, sehr früh schon ganz, ganz viele Künstler und Künstlerinnen aus der Elektro- und Elektropunk-Szene kennengelernt. Und ja, das hat sie natürlich auch geprägt. Und wir hören jetzt mal rein in das neue Album nochmal. Euphoric heißt das ja, wie gesagt, bei dem sie so ein bisschen mehr zu sich finden wollte, etwas mehr Ruhe in ihr Leben bringen will. Some Things You'll Never Know heißt der Song. Und den gibt's jetzt hier im Sputnik Roboton. Hi!

0: Hier ist MDR Sputnik mit dem Roboton. Hi, Georgia. Some things you'll never know. Ja, Euphoric, so heißt das Album. Ein Album, das sie mit dem Produzenten unter anderem auch von Carly Rae Jepsen produziert hat. Also ist ein bisschen poppiger geworden. Und wir haben ja schon festgestellt, sie will mit Euphoric so ein bisschen ausbrechen, ja, aus ihrem bisherigen Leben, das eben auch sehr schnelllebig war. Ausbrechen also jetzt nicht im Sinne von, ich gehe in die Clubs und renne weg, ja, von meinem Leben, sondern ich genieße jeden Tag. Vielleicht auch so ein bisschen in der Natur, hat sie uns im Sputnik-Interview erzählt.
1: I think this record, I felt a bit like I didn't want to escape in the club. I wanted to escape out in nature and redefine what escapism means to me in a way that, like, you know, instead of running, I felt like a lot of my life I've run away from life. And actually, the making of this record was really quite, I just wanted to enjoy the moment, enjoy every day as it came.
0: Yeah. Spannenden Weg und auch eine gute Einstellung, die Britin da hat. Georgia sollten wir auf jeden Fall auf dem Zettel behalten. Album heißt, wie gesagt, Euphoric, kann ich hier im Sputnik Roboton und auch ganz allgemein nur empfehlen. Und ich würde sagen, wir hören nochmal einen Song daraus. Ja, sehr entspannte Nummer, perfekt, um durch den Abend zu kommen. Das ist Georgia mit So What.

das heißt das. Bisher ja vor allem eher so mit größeren EDM-Tracks unterwegs, großen Acts auch. Diesmal mit Emil von Dango aus Kapstadt in Südafrika hat er sich zusammengetan, besser bekannt unter seinem Künstlernamen Yellow House. Sehr, sehr coole Songs sind daraus gekommen, das ist einer davon gewesen. Heavier heißt er. So, ich gucke mal auf die Uhr, ich merke hier schon gerade, Stunde Roboton ist ja quasi schon fast wieder rum. Ich verabschiede mich mit einer Legende, FX Twin, im Elektrobissen echte Koryphäe, Richard D. So heißt der Brite, seit 20 Jahren droppt er regelmäßig neue Songs. Ganz neu, Black Box Live Recorder 21F. Und damit sage ich ciao. Ich bin Chris Löwe, das ist der Sputnik Roboturm. Und wer auch mal ein bisschen mehr Elektro hören will, entweder Sputnik Club Channel oder die Folge nochmal zum Nachhören auch auf unserer Homepage auf sputnik.de.

0: mit Chris.
1: Ja, Grüße. Eine Stunde elektronische Musik vom Feinsten. Heute ist stilistisch wirklich breit aufgestellt. Also vom härtesten Techno bis hin zu entspannten Elektropop ist heute alles dabei. Und wir schauen auch mal auf das neue Georgia-Album. Britin hat was Neues rausgebracht. Euphoric. Fritz Kalkbrenner, auch mit einer neuen Single, habe ich auch mitgebracht. Und wir starten rein mit Mr. Robin Schulz und Copy. Atlantis heißt der Song, neue Single.

Nick Roboton hier, Robin Schulz und Copy Atlantis heißt der Song. Kleiner Teaser fürs neue Album. Pink heißt das. Es kommt nächsten Freitag raus. Sind wir sehr gespannt. Weiter geht's mit Iman Beg. Neues Single heißt No Sleep. Hören wir jetzt hier im Sputnik Roboton.

0: George Fitzgerald. Cold. Ja, Brite. Ein paar Jahre in Deutschland gelebt inzwischen. Aber ist er wieder in der britischen Heimat angekommen. Und von der britischen Heimat geht es direkt in unsere Heimat. Denn jetzt gibt es hier Musik aus der Sputnik-Zone. Anstandslos und durchgeknallt. Die ja in den letzten Jahren aufgefallen sind dadurch, dass sie vielleicht so ein bisschen Elektro mit so leichten schlageresken Elementen gemischt haben. Das ist jetzt vorbei, denn die neue Nummer, die ist wirklich durchaus hart, heißt Alles kaputt. Warum der Sinneswandel? Ja, wir haben im Sputnik-Interview eine Antwort bekommen.
1: Ja, warum der Wechsel zur härteren Musik? Wir haben in den vergangenen Jahren immer wieder mal die Shows von Timmy Trumpet gesehen und haben uns gedacht, wie genial ist das? Man kann da seinen ganzen Frust abladen, kann da so richtig eskalieren. Und geht mit einem richtig tollen Gefühl wieder raus. Wir haben gesagt, genau das wollen wir auch für uns und für unsere Fans. Und haben gesagt, okay, das müssen wir jetzt einfach auf Deutsch bringen. Und ja, das ist jetzt der erste Versuch.
0: Alles kaputt heißt also der Song. Und wir haben die beiden auch mal gefragt nach ihrem Alles-Kaputt-Moment.
1: Ja, ein Alles-Kaputt-Moment haben wir tatsächlich jedes Wochenende, wenn die Stimmung so richtig hochkocht und es auf der Bühne so richtig eskaliert. Dann würden wir am liebsten alles kaputt machen.
2: Ich bin zum Beispiel so ein Mensch, ich laufe eigentlich immer barfuß und demnach kenne ich auch ganz oft die Situation, dass ich mir meinen Zeh irgendwo dran stoße und da könnte man natürlich auch ganz leicht ausrasten.
0: Jetzt also mal eine Runde Raven, würde ich sagen. Wer jetzt auftritt, entstaubt die Möbel oder das Auto. Alles kaputt hier im Sputnik Roboton.

Spannende Elektrokünstlerin auf jeden Fall. Genre-technisch auch sehr vielfältig unterwegs. Es ist When B. Gutter heißt der Track. Habt ihr gehört? Hier im Sputnik Roboton. Und weiter geht's mit Avarian. Ein bisschen was zum Runterkommen. Melancholischer Song. Harding heißt er.

Chöre und gute Beats, das können nur Schaus und David Guetta zusammen sein. Live Without Love, habt ihr gehört. Hier im Sputnik Roboton. Weiter geht's mit einer ganz, ganz neuen Single von Fritz Kalkbrenner, Waiting for the Sun. Vielleicht auch das passende Motto zum aktuellen Sommer 2023.

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0: Sputnik hier mit dem Roboton. Mit Georgia. It's Euphoric. Remix vom Titeltrack des neuen Albums Euphoric, der Nachfolger von Seeking Thrills. War auch ein sehr, sehr erfolgreiches Georgia-Album. Jetzt legt die Britin also nach und im Sputnik-Interview hat sie verraten, was in ihr denn so Euphorie auslöst, ja, passend zum Album. Und die Antwort ist für sie auch relativ einfach, und zwar zu leben und jeden Tag zu genießen und ja, nicht immer alles zu hinterfragen.
1: You know what, I'm gonna say something really deep and say that I'm just euphoric that I'm alive and I'm well and I have the opportunity to go and, you know, play music, play my sound and open people's minds up. I think I'm really euphoric about that. I think for ages I was a bit like, what is life? Why am I, you know, constantly questioning, constantly like, what is my place within this? You know, I want to try and make sense of everything. And actually, I'm really euphoric about trying to not make sense of anything and just enjoy the day.
0: Ist auf jeden Fall auch sehr spannend bei ihr. Man muss aber auch sagen, dass sie ja auch eine sehr, sehr trubelige Jugend und Kindheit hatte, denn sie ist als Kind von einem Musiker der Elektrogruppe Leftfield aufgewachsen, damals irgendwie wirklich krass in den 90ern im britischen Elektro-Untergrund da mitgemischt hat. Und ja, sie hat eben schon auch sehr, sehr früh so diese Musik und das Tourleben mitbekommen.
1: I describe myself as a kind of child of the UK rave scene really, and I grew up, yeah, having the privilege of seeing a lot of amazing dance acts as a result of just going along to my father's gig. So I saw everyone from the Prodigy to like Massive Attack to Underground Resistance, a lot of like the Detroit and Chicago guys that came over. So yeah, there was just, I guess my early childhood memories are very much entwined with the whole Leftfield story.
0: Hat also sehr, sehr früh schon ganz, ganz viele Künstler und Künstlerinnen aus der Elektro- und Elektropunk-Szene kennengelernt. Und ja, das hat sie natürlich auch geprägt. Und wir hören jetzt mal rein in das neue Album nochmal. Euphoric heißt das ja, wie gesagt, bei dem sie so ein bisschen mehr zu sich finden wollte, etwas mehr Ruhe in ihr Leben bringen will. Some Things You'll Never Know heißt der Song. Und den gibt es jetzt hier im Sputnik-Roboton. Hi!

0: 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Hi, Georgia. Some things you'll never know. Ja, Euphoric, so heißt das Album. Ein Album, das sie mit dem Produzenten unter anderem auch von Carly Rae Jepsen produziert hat. Also ist ein bisschen poppiger geworden. Und wir haben ja schon festgestellt, sie will mit Euphoric so ein bisschen ausbrechen, ja, aus ihrem bisherigen Leben, das eben auch sehr schnelllebig war. Ausbrechen also jetzt nicht im Sinne von, ich gehe in die Clubs und renne weg, ja, von meinem Leben, sondern ich genieße jeden Tag. Vielleicht auch so ein bisschen in der Natur, hat sie uns im Sputnik-Interview erzählt.
1: I think this record, I felt a bit like I didn't want to escape in the club. I wanted to escape out in nature and redefine what escapism means to me in a way that, like, you know, instead of running, I felt like a lot of my life I've run away from life. And actually the making of this record was really quite, I just wanted to enjoy the moment, enjoy every day as it came.
0: Yeah. Spannenden Weg und auch eine gute Einstellung, die Britin da hat. Georgia sollten wir auf jeden Fall auf dem Zettel behalten. Album heißt, wie gesagt, Euphoric, kann ich hier im Sputnik Roboton und auch ganz allgemein nur empfehlen. Und ich würde sagen, wir hören noch mal einen Song daraus. Ja, sehr entspannte Nummer, perfekt, um durch den Abend zu kommen. Das ist Georgia mit So What.

Oh, das heißt das. Bisher ja vor allem eher so mit größeren EDM-Tracks unterwegs, großen Acts auch. Diesmal mit Emil von Dango aus Kapstadt in Südafrika hat er sich zusammengetan. Besser bekannt unter seinem Künstlernamen Yellow House. Sehr, sehr coole Songs sind daraus gekommen. Das ist einer davon gewesen. Heavier heißt er. So, ich gucke mal auf die Uhr. Ich merke hier schon gerade, Stunde Roboton ist ja quasi schon fast wieder rum. Ich verabschiede mich mit einer Legende. FX Twin im Elektrobiss eine echte Koryphäe. Richard D. So heißt der Brite. Seit 20 Jahren droppt er regelmäßig neue Songs. Ganz neu, Black Box Live Recorder 21F. Und damit sage ich ciao. Ich bin Chris Löwe, das ist der Sputnik Roboturm. Und wer auch mal ein bisschen mehr Elektro hören will, entweder Sputnik Club Channel oder die Folge nochmal zum Nachhören auch auf unserer Homepage auf sputnik.de.

0: mit Chris.
1: Ja, Grüße. Eine Stunde elektronische Musik vom Feinsten. Heute stilistisch wirklich breit aufgestellt. Also vom härtesten Techno bis hin zu entspannten Elektropop ist heute alles dabei. Und wir schauen auch mal auf das neue Georgia-Album. Britin hat was Neues rausgebracht. Euphoric. Fritz Kalkbrenner, auch mit einer neuen Single, habe ich auch mitgebracht. Und wir starten rein mit Mr. Robin Schulz und Copy. Atlantis heißt der Song, neue Single.

Nick Roboton hier, Robin Schulz und Copy Atlantis heißt der Song. Kleiner Teaser fürs neue Album. Pink heißt das. Es kommt nächsten Freitag raus. Sind wir sehr gespannt. Weiter geht's mit Iman Beg. Neues Single heißt No Sleep. Hören wir jetzt hier im Sputnik Roboton.

0: George Fitzgerald. Cold, ja, Brite. Ein paar Jahre in Deutschland gelebt inzwischen, aber ist er wieder in der britischen Heimat angekommen. Und von der britischen Heimat geht es direkt in unsere Heimat. Denn jetzt gibt es hier Musik aus der Sputnik-Zone, anstandslos und durchgeknallt, die ja in den letzten Jahren aufgefallen sind dadurch, dass sie vielleicht so ein bisschen Elektro mit so leichten schlageresken Elementen gemischt haben. Das ist jetzt vorbei, denn die neue Nummer, die ist wirklich durchaus hart, heißt Alles kaputt. Warum der Sinneswandel? Ja, wir haben im Sputnik-Interview eine Antwort bekommen.
1: Ja, warum der Wechsel zu härterer Musik? Wir haben in den vergangenen Jahren immer wieder mal die Shows von Timmy Trumpet gesehen und haben uns gedacht, wie genial ist das? Man kann da seinen ganzen Frust abladen, kann da so richtig eskalieren und geht mit einem richtig tollen Gefühl wieder raus. Wir haben gesagt, genau das wollen wir auch für uns und für unsere Fans und haben gesagt, okay, das müssen wir jetzt einfach auf Deutsch bringen. Und ja, das ist jetzt der erste Versuch.
0: Alles kaputt heißt also der Song und wir haben die beiden auch mal gefragt nach ihrem Alles kaputt Moment.
1: Ja, ein Alles kaputt Moment haben wir tatsächlich jedes Wochenende, wenn die Stimmung so richtig hochkocht und es auf der Bühne so richtig eskaliert, dann würden wir am liebsten alles kaputt machen.
2: Ich bin zum Beispiel so ein Mensch, ich laufe eigentlich immer barfuß und demnach kenne ich auch ganz oft die Situation, dass ich mir meinen Zeh irgendwo dran stoße und da könnte man natürlich auch ganz leicht ausrasten.
0: Jetzt also mal eine Runde Raven, würde ich sagen. Wer jetzt auftritt, entstaubt die Möbel oder das Auto. Alles kaputt hier im Sputnik Roboton.

Spannende Elektrokünstlerin auf jeden Fall. Genre-technisch auch sehr vielfältig unterwegs. Es ist When B. Gutter heißt der Track. Habt ihr gehört hier im Sputnik Roboton. Und weiter geht's mit Avayan. Ein bisschen was zum Runterkommen. Melancholischer Song. Harding heißt er.

Chöre und gute Beats, das können nur Shouts und David Guetta zusammen sein. Live Without Love, habt ihr gehört. Hier im Sputnik Roboton. Weiter geht's mit einer ganz, ganz neuen Single von Fritz Kalkbrenner, Waiting for the Sun. Vielleicht auch das passende Motto zum aktuellen Sommer 2023.

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0: Sputnik hier mit dem Roboton. Mit Georgia. It's Euphoric. Remix vom Titeltrack des neuen Albums Euphoric, der Nachfolger von Seeking Thrills. War auch ein sehr, sehr erfolgreiches Georgia-Album. Jetzt legt die Britin also nach und im Sputnik-Interview hat sie verraten, was in ihr denn so Euphorie auslöst, ja, passend zum Album. Und die Antwort ist für sie auch relativ einfach, und zwar zu leben und jeden Tag zu genießen und ja nicht immer alles zu hinterfragen.
1: You know what, I'm gonna say something really deep and say that I'm just euphoric that I'm alive and I'm well and I have the opportunity to go and, you know, play music, play my sound and open people's minds up. I think I'm really euphoric about that. I think for ages I was a bit like, what is life? Why am I, you know, constantly questioning, constantly like, what is my place within this? You know, I want to try and make sense of everything. And actually, I'm really euphoric about trying to not make sense of anything and just enjoy the day.
0: Ist auf jeden Fall auch sehr spannend bei ihr. Man muss aber auch sagen, dass sie ja auch eine sehr, sehr trubelige Jugend und Kindheit hatte, denn sie ist als Kind von einem Musiker der Elektrogruppe Leftfield aufgewachsen, damals irgendwie wirklich krass in den 90ern im britischen Elektro-Untergrund da mitgemischt hat. Und ja, sie hat eben schon auch sehr, sehr früh so diese Musik und das Tourleben mitbekommen.
1: I describe myself as a kind of child of the UK rave scene really, and I grew up, yeah, having the privilege of seeing a lot of amazing dance acts as a result of just going along to my father's gig. So I saw everyone from The Prodigy to like Massive Attack to Underground Resistance, a lot of like the Detroit and Chicago guys that came over. So yeah, there was just, I guess my early childhood memories are very much entwined with the whole Leftfield story.
0: Hat also sehr, sehr früh schon ganz, ganz viele Künstler und Künstlerinnen aus der Elektro- und Elektropunk-Szene kennengelernt. Und ja, das hat sie natürlich auch geprägt. Und wir hören jetzt mal rein in das neue Album nochmal. Euphoric heißt das ja, wie gesagt, bei dem sie so ein bisschen mehr zu sich finden wollte, etwas mehr Ruhe in ihr Leben bringen will. Some Things You'll Never Know heißt der Song. Und den gibt's jetzt hier im Sputnik Roboton. Hi!

0: Hier ist MDR Sputnik mit dem Roboton. Hi, Georgia. Some things you'll never know. Ja, Euphoric, so heißt das Album. Ein Album, das sie mit dem Produzenten unter anderem auch von Carly Rae Jepsen produziert hat. Also ist ein bisschen poppiger geworden. Und wir haben ja schon festgestellt, sie will mit Euphoric so ein bisschen ausbrechen, ja, aus ihrem bisherigen Leben, das eben auch sehr schnelllebig war. Ausbrechen also jetzt nicht im Sinne von, ich gehe in die Clubs und renne weg, ja, von meinem Leben, sondern ich genieße jeden Tag. Vielleicht auch so ein bisschen in der Natur. Hat sie uns im Sputnik-Interview erzählt.
1: I think this record, I felt a bit like I didn't want to escape in the club. I wanted to escape out in nature and redefine what escapism means to me in a way that, like, you know, instead of running, I felt like a lot of my life I've run away from life. And actually, the making of this record was really quite, I just wanted to enjoy the moment, enjoy every day as it came.
0: Yeah. Spannenden Weg und auch eine gute Einstellung, die Britin da hat. Georgia sollten wir auf jeden Fall auf dem Zettel behalten. Album heißt, wie gesagt, Euphoric, kann ich hier im Sputnik Roboton und auch ganz allgemein nur empfehlen. Und ich würde sagen, wir hören noch mal einen Song daraus. Ja, sehr entspannte Nummer, perfekt, um durch den Abend zu kommen. Das ist Georgia mit So What.

Odessa heißt das. Ist ja vor allem eher so mit größeren EDM-Tracks unterwegs, großen Acts auch. Diesmal mit Emil von Dango aus Kapstadt in Südafrika hat er sich zusammengetan, besser bekannt unter seinem Künstlernamen Yellow House. Sehr, sehr coole Songs sind daraus gekommen, das ist einer davon gewesen. Heavier heißt er. So, ich gucke mal auf die Uhr, ich merke hier schon gerade, Stunde Roboton ist ja quasi schon fast wieder rum. Ich verabschiede mich mit einer Legende, FX Twin, im Elektrobissen echte Koryphäe, Richard D. So heißt der Brite. Seit 20 Jahren droppt er regelmäßig neue Songs. Ganz neu, Black Box Live Recorder 21F. Und damit sage ich ciao. Ich bin Chris Löwe, das ist der Sputnik Roboturm. Und wer auch mal ein bisschen mehr Elektro hören will, entweder Sputnik Club Channel oder die Folge nochmal zum Nachhören auch auf unserer Homepage auf sputnik.de.

0: Mit Chris.
1: Ja, Grüße. Eine Stunde elektronische Musik vom Feinsten. Heute stilistisch wirklich breit aufgestellt. Also vom härtesten Techno bis hin zu entspannten Elektropop ist heute alles dabei. Und wir schauen auch mal auf das neue Georgia-Album. Britin hat was Neues rausgebracht. Euphoric. Fritz Kalkbrenner, auch mit einer neuen Single, habe ich auch mitgebracht. Und wir starten rein mit Mr. Robin Schulz und Copy. Atlantis heißt der Song, neue Single.

Sputnik Roboton hier, Robin Schulz und Copy Atlantis heißt der Song. Kleiner Teaser fürs neue Album. Pink heißt das. Es kommt nächsten Freitag raus. Sind wir sehr gespannt. Weiter geht's mit Iman Beg. Neue Single heißt No Sleep. Hören wir jetzt hier im Sputnik Roboton.

0: George Fitzgerald. Cold, ja, Brite. Ein paar Jahre in Deutschland gelebt inzwischen, aber ist er wieder in der britischen Heimat angekommen. Und von der britischen Heimat geht es direkt in unsere Heimat. Denn jetzt gibt es hier Musik aus der Sputnik-Zone, anstandslos und durchgeknallt, die ja in den letzten Jahren aufgefallen sind, dadurch, dass sie vielleicht so ein bisschen Elektro mit so leichten schlageresken Elementen gemischt haben. Das ist jetzt vorbei, denn die neue Nummer, die ist wirklich durchaus hart, heißt Alles kaputt. Warum der Sinneswandel? Ja, wir haben im Sputnik-Interview eine Antwort bekommen.
1: Ja, warum der Wechsel zur härteren Musik? Wir haben in den vergangenen Jahren immer wieder mal die Shows von Timmy Trumpet gesehen und haben uns gedacht, wie genial ist das? Man kann da seinen ganzen Frust abladen, kann da so richtig eskalieren und geht mit einem richtig tollen Gefühl wieder raus. Wir haben gesagt, genau das wollen wir auch für uns und für unsere Fans und haben gesagt, okay, das müssen wir jetzt einfach auf Deutsch bringen. Und ja, das ist jetzt der erste Versuch.
0: Alles kaputt heißt also der Song und haben die beiden auch mal gefragt nach ihrem Alles kaputt Moment.
1: Ja, ein Alles kaputt Moment haben wir tatsächlich jedes Wochenende, wenn die Stimmung so richtig hochkocht und es auf der Bühne so richtig eskaliert, dann würden wir am liebsten alles kaputt machen.
2: Ich bin zum Beispiel so ein Mensch, ich laufe eigentlich immer barfuß und demnach kenne ich auch ganz oft die Situation, dass ich mir meinen Zeh irgendwo dran stoße und da könnte man natürlich auch ganz leicht ausrasten.
0: Jetzt also mal eine Runde Raven, würde ich sagen. Wer jetzt auftritt, entstaubt die Möbel oder das Auto. Alles kaputt hier im Sputnik Roboton.

0: Spannende Elektrokünstlerin auf jeden Fall. Genre-technisch auch sehr vielfältig unterwegs. Es ist When B. Gutter heißt der Track. Habt ihr gehört? Hier im Sputnik Roboton. Und weiter geht's mit Avaya. Ein bisschen was zum Runterkommen. Melancholischer Song. Hiding heißt er.
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Chöre und gute Beats, das können nur Schaus und David Guetta zusammen sein. Live Without Love, habt ihr gehört. Hier im Sputnik Roboton. Weiter geht's mit einer ganz, ganz neuen Single von Fritz Kalkbrenner, Waiting for the Sun. Vielleicht auch das passende Motto zum aktuellen Sommer 2023.

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0: Und im Sputnik-Interview hat sie verraten, was in ihr denn so Euphorie auslöst, ja, passend zum Album. Und die Antwort ist für sie auch relativ einfach, und zwar zu leben und jeden Tag zu genießen und ja, nicht immer alles zu hinterfragen.
1: You know what, I'm gonna say something really deep and say that I'm just euphoric that I'm alive and I'm well and I have the opportunity to go and, you know, play music, play my sound and open people's minds up. I think I'm really euphoric about that. I think for ages I was a bit like, what is life? Why am I, you know, constantly questioning, constantly like, what is my place within this? You know, I want to try and make sense of everything. And actually, I'm really euphoric about trying to not make sense of anything and just enjoy the day.
0: Ist auf jeden Fall auch sehr spannend bei ihr. Man muss aber auch sagen, dass sie ja auch eine sehr, sehr trubelige Jugend und Kindheit hatte, denn sie ist als Kind von einem Musiker der Elektrogruppe Leftfield aufgewachsen, damals irgendwie wirklich krass in den 90ern im britischen Elektro-Untergrund da mitgemischt hat. Und ja, sie hat eben schon auch sehr, sehr früh so diese Musik und das Tourleben mitbekommen.
1: I describe myself as a kind of child of the UK rave scene really, and I grew up having the privilege of seeing a lot of amazing dance acts as a result of just going along to my father's gig. So I saw everyone from the Prodigy to like Massive Attack to Underground Resistance, a lot of like the Detroit and Chicago guys that came over. So yeah, there was just, I guess my early childhood memories are very much entwined with the whole Leftfield story.
0: Hat also sehr, sehr früh schon ganz, ganz viele Künstler und Künstlerinnen aus der Elektro- und Elektropunk-Szene kennengelernt. Und ja, das hat sie natürlich auch geprägt. Und wir hören jetzt mal rein in das neue Album nochmal. Euphoric heißt das ja, wie gesagt, bei dem sie so ein bisschen mehr zu sich finden wollte, etwas mehr Ruhe in ihr Leben bringen will. Some Things You'll Never Know heißt der Song. Und den gibt es jetzt hier im Sputnik-Roboton. Hi!

0: Hier ist MDR Sputnik mit dem Roboton. Hi, Georgia. Some things you'll never know. Ja, Euphoric, so heißt das Album. Ein Album, das sie mit dem Produzenten unter anderem auch von Carly Rae Jepsen produziert hat. Also ist ein bisschen poppiger geworden. Und wir haben ja schon festgestellt, sie will mit Euphoric so ein bisschen ausbrechen, ja, aus ihrem bisherigen Leben, das eben auch sehr schnelllebig war. Ausbrechen also jetzt nicht im Sinne von, ich gehe in die Clubs und renne weg, ja, von meinem Leben, sondern ich genieße jeden Tag. Vielleicht auch so ein bisschen in der Natur, hat sie uns im Sputnik-Interview erzählt.
1: I think this record, I felt a bit like I didn't want to escape in the club. I wanted to escape out in nature and redefine what escapism means to me in a way that, like, you know, instead of running, I felt like a lot of my life I've run away from life. And actually, the making of this record was really quite, I just wanted to enjoy the moment, enjoy every day as it came.
0: Yeah. Spannenden Weg und auch eine gute Einstellung, die Britin da hat. Georgia sollten wir auf jeden Fall auf dem Zettel behalten. Album heißt, wie gesagt, Euphoric. Kann ich hier im Sputnik Roboton und auch ganz allgemein nur empfehlen. Und ich würde sagen, wir hören noch mal einen Song daraus. Ja, sehr entspannte Nummer. Perfekt, um durch den Abend zu kommen. Das ist Georgia mit So What.

das heißt das. Bisher ja vor allem eher so mit größeren EDM-Tracks unterwegs, großen Acts auch. Diesmal mit Emil von Dango aus Kapstadt in Südafrika hat er sich zusammengetan, besser bekannt unter seinem Künstlernamen Yellow House. Sehr, sehr coole Songs sind daraus gekommen, das ist einer davon gewesen. Heavier heißt er. So, ich gucke mal auf die Uhr, ich merke hier schon gerade, Stunde Roboton ist ja quasi schon fast wieder rum. Ich verabschiede mich mit einer Legende, FX Twin, im Elektrobiss eine echte Koryphäe, Richard D. So heißt der Brite, seit 20 Jahren droppt er regelmäßig neue Songs. Ganz neu, Black Box Live Recorder 21F. Und damit sage ich ciao. Ich bin Chris Löwe, das ist der Sputnik Roboturm. Und wer noch mal ein bisschen mehr Elektro hören will, entweder Sputnik Club Channel oder die Folge noch mal zum Nachhören auch auf unserer Homepage auf sputnik.de.

0: mit Chris.
1: Ja, Grüße. Eine Stunde elektronische Musik vom Feinsten. Heute ist stilistisch wirklich breit aufgestellt. Also vom härtesten Techno bis hin zu entspannten Elektropop ist heute alles dabei. Und wir schauen auch mal auf das neue Georgia-Album. Britin hat was Neues rausgebracht. Euphoric. Fritz Kalkbrenner, auch mit einer neuen Single, habe ich auch mitgebracht. Und wir starten rein mit Mr. Robin Schulz und Copy. Atlantis heißt der Song, neue Single.

Nick Roboton hier, Robin Schulz und Copy Atlantis heißt der Song. Kleiner Teaser fürs neue Album. Pink heißt das. Es kommt nächsten Freitag raus. Sind wir sehr gespannt. Weiter geht's mit Iman Beg. Neue Single heißt No Sleep. Hören wir jetzt hier im Sputnik Roboton.

0: George Fitzgerald. Cold, ja, Brite. Ein paar Jahre in Deutschland gelebt inzwischen, aber ist er wieder in der britischen Heimat angekommen. Und von der britischen Heimat geht es direkt in unsere Heimat. Denn jetzt gibt es hier Musik aus der Sputnik-Zone, anstandslos und durchgeknallt, die ja in den letzten Jahren aufgefallen sind dadurch, dass sie vielleicht so ein bisschen Elektro mit so leichten schlageresken Elementen gemischt haben. Das ist jetzt vorbei, denn die neue Nummer, die ist wirklich durchaus hart, heißt Alles kaputt. Warum der Sinneswandel? Ja, wir haben im Sputnik-Interview eine Antwort bekommen.
1: Ja, warum der Wechsel zur härteren Musik? Wir haben in den vergangenen Jahren immer wieder mal die Shows von Timmy Trumpet gesehen und haben uns gedacht, wie genial ist das? Man kann da seinen ganzen Frust abladen, kann da so richtig eskalieren und geht mit einem richtig tollen Gefühl wieder raus. Wir haben gesagt, genau das wollen wir auch für uns und für unsere Fans und haben gesagt, okay, das müssen wir jetzt einfach auf Deutsch bringen. Und ja, das ist jetzt der erste Versuch.
0: Alles kaputt heißt also der Song und wir haben die beiden auch mal gefragt nach ihrem Alles kaputt Moment.
1: Ja, ein Alles kaputt Moment haben wir tatsächlich jedes Wochenende, wenn die Stimmung so richtig hochkocht und es auf der Bühne so richtig eskaliert, dann würden wir am liebsten alles kaputt machen.
2: Ich bin zum Beispiel so ein Mensch, ich laufe eigentlich immer barfuß und demnach kenne ich auch ganz oft die Situation, dass ich mir meinen Zeh irgendwo dran stoße und da könnte man natürlich auch ganz leicht ausrasten.
0: Jetzt also mal eine Runde Raven, würde ich sagen. Wer jetzt auftritt, entstaubt die Möbel oder das Auto. Alles kaputt hier im Sputnik Roboton.

0: Spannende Elektrokünstlerin auf jeden Fall. Genre-technisch auch sehr vielfältig unterwegs. Es ist When B. Gutter heißt der Track. Habt ihr gehört hier im Sputnik Roboton. Und weiter geht's mit Avaya. Ein bisschen was zum Runterkommen. Melancholischer Song. Hiding heißt er.
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Chöre und gute Beats, das können nur Schaus und David Guetta zusammen sein. Live Without Love. Habt ihr gehört? Hier im Sputnik Roboton. Weiter geht's mit einer ganz, ganz neuen Single von Fritz Kalkbrenner. Waiting for the Sun. Vielleicht auch das passende Motto zum aktuellen Sommer 2023.

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Sputnik hier mit dem Roboton. Mit Georgia. It's Euphoric. Remix vom Titeltrack des neuen Albums Euphoric, der Nachfolger von Seeking Thrills. War auch ein sehr, sehr erfolgreiches Georgia-Album. Jetzt legt die Britin also nach und im Sputnik-Interview hat sie verraten,

0: I think I'm really euphoric about that. I think for ages I was a bit like, what is life? Why am I, you know, constantly questioning, constantly like, what is my place within this? You know, I want to try and make sense of everything. And actually, I'm really euphoric about trying to not make sense of anything and just enjoy the day.
1: Ist auf jeden Fall auch sehr spannend bei ihr. Man muss aber auch sagen, dass sie ja auch eine sehr, sehr trubelige Jugend und Kindheit hatte, denn sie ist als Kind von einem Musiker der Elektrogruppe Leftfield aufgewachsen, damals irgendwie wirklich krass in den 90ern im britischen Elektro-Untergrund da mitgemischt hat. Und ja, sie hat eben schon auch sehr, sehr früh so diese Musik und das Tourleben mitbekommen.
0: I describe myself as a kind of child of the UK rave scene really, and I grew up having the privilege of seeing a lot of amazing dance acts as a result of just going along to my father's gig. So I saw everyone from the Prodigy to like Massive Attack to Underground Resistance, a lot of like the Detroit and Chicago guys that came over. So yeah, there was just, I guess my early childhood memories are very much entwined with the whole Leftfield story.
1: Hat also sehr, sehr früh schon ganz, ganz viele Künstler und Künstlerinnen aus der Elektro- und Elektropunk-Szene kennengelernt. Und ja, das hat sie natürlich auch geprägt. Und wir hören jetzt mal rein in das neue Album nochmal. Euphoric heißt das ja, wie gesagt, bei dem sie so ein bisschen mehr zu sich finden wollte, etwas mehr Ruhe in ihr Leben bringen will. Some Things You'll Never Know heißt der Song. Und den gibt's jetzt hier im Sputnik Roboton. Hi!

Hier ist MDR Sputnik mit dem Roboton. Hi, Georgia. Some things you'll never know. Ja, Euphoric, so heißt das Album. Ein Album, das sie mit dem Produzenten unter anderem auch von Carly Rae Jepsen produziert hat. Also ist ein bisschen poppiger geworden. Und wir haben ja schon festgestellt, sie will mit Euphoric so ein bisschen ausbrechen, ja, aus ihrem bisherigen Leben, das eben auch sehr schnelllebig war. Ausbrechen also jetzt nicht im Sinne von, ich gehe in die Clubs und renn weg,

0: vor meinem Leben, sondern ich genieße jeden Tag. Vielleicht auch so ein bisschen in der Natur, hat sie uns im Sputnik-Interview erzählt.
1: I think this record, I felt a bit like I didn't want to escape in the club. I wanted to escape out in nature and redefine what escapism means to me in a way that, like, you know, instead of running, I felt like a lot of my life I've run away from life. And actually the making of this record was really quite, I just wanted to enjoy the moment, enjoy every day as it came.
0: Yeah. Spannenden Weg und auch eine gute Einstellung, die die Britin da hat. Georgia sollten wir auf jeden Fall auf dem Zettel behalten. Album heißt, wie gesagt, Euphoric, kann ich hier im Sputnik Roboton und auch ganz allgemein nur empfehlen. Und ich würde sagen, wir hören nochmal einen Song daraus. Ja, sehr entspannte Nummer, perfekt, um durch den Abend zu kommen. Das ist Georgia mit So What.

Oh, das heißt das. Bisher ja vor allem eher so mit größeren EDM-Tracks unterwegs, großen Acts auch. Diesmal mit Emil von Dango aus Kapstadt in Südafrika hat er sich zusammengetan. Besser bekannt unter seinem Künstlernamen Yellow House. Sehr, sehr coole Songs sind daraus gekommen. Das ist einer davon gewesen. Heavier heißt er. So, ich gucke mal auf die Uhr. Ich merke hier schon gerade, Stunde Roboton ist ja quasi schon fast wieder rum. Ich verabschiede mich mit einer Legende. FX Twin im Elektrobiss eine echte Koryphäe. Richard D. So heißt der Brite. Seit 20 Jahren droppt er regelmäßig neue Songs. Ganz neu, Black Box Live Recorder 21F. Und damit sage ich ciao. Ich bin Chris Löwe, das ist der Sputnik Roboturm. Und wer auch mal ein bisschen mehr Elektro hören will, entweder Sputnik Club Channel oder die Folge nochmal zum Nachhören auch auf unserer Homepage auf sputnik.de.

0: mit Chris.
1: Ja, Grüße. Eine Stunde elektronische Musik vom Feinsten. Heute stilistisch wirklich breit aufgestellt. Also vom härtesten Techno bis hin zu entspannten Elektropop ist heute alles dabei. Und wir schauen auch mal auf das neue Georgia-Album. Britin hat was Neues rausgebracht. Euphoric. Fritz Kalkbrenner, auch mit einer neuen Single, habe ich auch mitgebracht. Und wir starten rein mit Mr. Robin Schulz und Copy. Atlantis heißt der Song, neue Single.

Sputnik Roboton hier, Robin Schulz und Copy Atlantis heißt der Song. Kleiner Teaser fürs neue Album. Pink heißt das. Es kommt nächsten Freitag raus. Sind wir sehr gespannt. Weiter geht's mit Iman Beg. Neues Single heißt No Sleep. Hören wir jetzt hier im Sputnik Roboton.

0: George Fitzgerald. Cold, ja, Brite. Ein paar Jahre in Deutschland gelebt inzwischen, aber ist er wieder in der britischen Heimat angekommen. Und von der britischen Heimat geht es direkt in unsere Heimat. Denn jetzt gibt es hier Musik aus der Sputnik-Zone, anstandslos und durchgeknallt, die ja in den letzten Jahren aufgefallen sind dadurch, dass sie vielleicht so ein bisschen Elektro mit so leichten schlageresken Elementen gemischt haben. Das ist jetzt vorbei, denn die neue Nummer, die ist wirklich durchaus hart, heißt Alles kaputt. Warum der Sinneswandel? Ja, wir haben im Sputnik-Interview eine Antwort bekommen.
1: Ja, warum der Wechsel zur härteren Musik? Wir haben in den vergangenen Jahren immer wieder mal die Shows von Timmy Trumpet gesehen und haben uns gedacht, wie genial ist das? Man kann da seinen ganzen Frust abladen, kann da so richtig eskalieren und geht mit einem richtig tollen Gefühl wieder raus. Wir haben gesagt, genau das wollen wir auch für uns und für unsere Fans und haben gesagt, okay, das müssen wir jetzt einfach auf Deutsch bringen. Und ja, das ist jetzt der erste Versuch.
0: Alles kaputt heißt also der Song und wir haben die beiden auch mal gefragt nach ihrem Alles kaputt Moment.
1: Ja, ein Alles kaputt Moment haben wir tatsächlich jedes Wochenende, wenn die Stimmung so richtig hochkocht und es auf der Bühne so richtig eskaliert, dann würden wir am liebsten alles kaputt machen.
2: Ich bin zum Beispiel so ein Mensch, ich laufe eigentlich immer barfuß und demnach kenne ich auch ganz oft die Situation, dass ich mir meinen Zeh irgendwo dran stoße und da könnte man natürlich auch ganz leicht ausrasten.
0: Jetzt also mal eine Runde Raven, würde ich sagen. Wer jetzt auftritt, entstaubt die Möbel oder das Auto. Alles kaputt hier im Sputnik Roboton.

0: Spannende Elektrokünstlerin auf jeden Fall. Genre-technisch auch sehr vielfältig unterwegs. Es ist When B. Gutter heißt der Track. Habt ihr gehört hier im Sputnik-Roboton. Und weiter geht's mit Avarian. Ein bisschen was zum Runterkommen. Melancholischer Song. Harding heißt er.
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Chöre und gute Beats, das können nur Schaus und David Guetta zusammen sein. Live Without Love, habt ihr gehört. Hier im Sputnik Roboton. Weiter geht's mit einer ganz, ganz neuen Single von Fritz Kalkbrenner, Waiting for the Sun. Vielleicht auch das passende Motto zum aktuellen Sommer 2023.

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0: Sputnik hier mit dem Roboton. Mit Georgia. It's Euphoric. Remix vom Titeltrack des neuen Albums Euphoric, der Nachfolger von Seeking Thrills. War auch ein sehr, sehr erfolgreiches Georgia-Album. Jetzt legt die Britin also nach und im Sputnik-Interview hat sie verraten, was in ihr denn so Euphorie auslöst, ja, passend zum Album. Und die Antwort ist für sie auch relativ einfach, und zwar zu leben und jeden Tag zu genießen und ja nicht immer alles zu hinterfragen.
1: You know what, I'm gonna say something really deep and say that I'm just euphoric that I'm alive and I'm well and I have the opportunity to go and, you know, play music, play my sound and open people's minds up. I think I'm really euphoric about that.

0: früh so diese Musik und das Tourleben mitbekommen.
1: I describe myself as a kind of child of the UK rave scene really, and I grew up having the privilege of seeing a lot of amazing dance acts as a result of just going along to my father's gig. So I saw everyone from the Prodigy to like Massive Attack to Underground Resistance, a lot of like the Detroit and Chicago guys that came over. So yeah, there was just, I guess my early childhood memories are very much entwined with the whole Left Field story.
0: Hat also sehr, sehr früh schon ganz, ganz viele Künstler und Künstlerinnen aus der Elektro- und Elektropunk-Szene kennengelernt. Und ja, das hat sie natürlich auch geprägt. Und wir hören jetzt mal rein in das neue Album nochmal. Euphoric heißt das ja, wie gesagt, bei dem sie so ein bisschen mehr zu sich finden wollte, etwas mehr Ruhe in ihr Leben bringen will. Some Things You'll Never Know heißt der Song. Und den gibt es jetzt hier im Sputnik Roboton. Hi!

0: Hier ist MDR Sputnik mit dem Roboton. Hi, Georgia. Some things you'll never know. Ja, Euphoric, so heißt das Album. Ein Album, das sie mit dem Produzenten unter anderem auch von Carly Rae Jepsen produziert hat. Ja, also ist ein bisschen poppiger geworden. Und wir haben ja schon festgestellt, sie will mit Euphoric so ein bisschen ausbrechen, ja, aus ihrem bisherigen Leben, das eben auch sehr schnelllebig war. Ausbrechen also jetzt nicht im Sinne von, ich gehe in die Clubs und renne weg, ja, von meinem Leben, sondern ich genieße jeden Tag. Vielleicht auch so ein bisschen in der Natur, hat sie uns im Sputnik-Interview erzählt.
1: I think this record, I felt a bit like I didn't want to escape in the club. I wanted to escape out in nature and redefine what escapism means to me in a way that, like, you know, instead of running, I felt like a lot of my life I've run away from life. And actually the making of this record was really quite, I just wanted to enjoy the moment, enjoy every day as it came.
0: Yeah. Spannenden Weg und auch eine gute Einstellung, die Britin da hat. Georgia sollten wir auf jeden Fall auf dem Zettel behalten. Album heißt, wie gesagt,

Euphoric kann ich hier im Sputnik Roboton und auch ganz allgemein nur empfehlen. Und ich würde sagen, wir hören noch mal einen Song daraus. Ja, sehr entspannte Nummer, perfekt, um durch den Abend zu kommen. Das ist Georgia mit So What.

das heißt das. Bisher ja vor allem eher so mit größeren EDM-Tracks unterwegs, großen Acts auch. Diesmal mit Emil von Dango aus Kapstadt in Südafrika hat er sich zusammengetan. Besser bekannt unter seinem Künstlernamen Yellow House. Sehr, sehr coole Songs sind daraus gekommen. Das ist einer davon gewesen. Heavier heißt er. So, ich gucke mal auf die Uhr. Ich merke hier schon gerade, Stunde Roboton ist ja quasi schon fast wieder rum. Ich verabschiede mich mit einer Legende. FX Twin im Elektrobus eine echte Koryphäe. Richard D. So heißt der Brite. Seit 20 Jahren droppt er regelmäßig neue Songs. Ganz neu, Black Box Live Recorder 21F. Und damit sage ich ciao. Ich bin Chris Löwe, das ist der Sputnik Roboturm. Und wer auch mal ein bisschen mehr Elektro hören will, entweder Sputnik Club Channel oder die Folge nochmal zum Nachhören auch auf unserer Homepage auf sputnik.de.

0: mit Chris.
1: Ja, Grüße. Eine Stunde elektronische Musik vom Feinsten. Heute ist stilistisch wirklich breit aufgestellt. Also vom härtesten Techno bis hin zu entspannten Elektropop ist heute alles dabei. Und wir schauen auch mal auf das neue Georgia-Album. Britin hat was Neues rausgebracht. Euphoric. Fritz Kalkbrenner, auch mit einer neuen Single, habe ich auch mitgebracht. Und wir starten rein mit Mr. Robin Schulz und Copy. Atlantis heißt der Song, neue Single.

Sputnik Roboton hier, Robin Schulz und Copy Atlantis heißt der Song. Kleiner Teaser fürs neue Album. Pink heißt das. Es kommt nächsten Freitag raus. Sind wir sehr gespannt. Weiter geht's mit Iman Beg. Neue Single heißt No Sleep. Hören wir jetzt hier im Sputnik Roboton.

0: George Fitzgerald. Cold, ja, Brite. Ein paar Jahre in Deutschland gelebt inzwischen, aber ist er wieder in der britischen Heimat angekommen. Und von der britischen Heimat geht es direkt in unsere Heimat. Denn jetzt gibt es hier Musik aus der Sputnik-Zone, anstandslos und durchgeknallt, die ja in den letzten Jahren aufgefallen sind, dadurch, dass sie vielleicht so ein bisschen Elektro mit so leichten schlageresken Elementen gemischt haben. Das ist jetzt vorbei, denn die neue Nummer, die ist wirklich durchaus hart, heißt Alles kaputt. Warum der Sinneswandel? Ja, wir haben im Sputnik-Interview eine Antwort bekommen.
1: Ja, warum der Wechsel zur härteren Musik? Wir haben in den vergangenen Jahren immer wieder mal die Shows von Timmy Trumpet gesehen und haben uns gedacht, wie genial ist das? Man kann da seinen ganzen Frust abladen, kann da so richtig eskalieren und geht mit einem richtig tollen Gefühl wieder raus. Wir haben gesagt, genau das wollen wir auch für uns und für unsere Fans und haben gesagt, okay, das müssen wir jetzt einfach auf Deutsch bringen. Und ja, das ist jetzt der erste Versuch.
0: Alles kaputt heißt also der Song und wir haben die beiden auch mal gefragt nach ihrem Alles kaputt Moment.
1: Ja, ein Alles kaputt Moment haben wir tatsächlich jedes Wochenende, wenn die Stimmung so richtig hochkocht und es auf der Bühne so richtig eskaliert, dann würden wir am liebsten alles kaputt machen.
2: Ich bin zum Beispiel so ein Mensch, ich laufe eigentlich immer barfuß und demnach kenne ich auch ganz oft die Situation, dass ich mir meinen Zeh irgendwo dran stoße und da könnte man natürlich auch ganz leicht ausrasten.
0: Jetzt also mal eine Runde Raven, würde ich sagen. Wer jetzt auftritt, entstaubt die Möbel oder das Auto. Alles kaputt hier im Sputnik Roboton.

Spannende Elektrokünstlerin auf jeden Fall. Genre-technisch auch sehr vielfältig unterwegs. Es ist When B. Gutter heißt der Track. Habt ihr gehört? Hier im Sputnik Roboton. Und weiter geht's mit Avarian. Ein bisschen was zum Runterkommen. Melancholischer Song. Harding heißt er.

Chöre und gute Beats, das können nur Shouts und David Guetta zusammen sein. Live Without Love, habt ihr gehört. Hier im Sputnik Roboton. Weiter geht's mit einer ganz, ganz neuen Single von Fritz Kalkbrenner, Waiting for the Sun. Vielleicht auch das passende Motto zum aktuellen Sommer 2023.

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0: Sputnik hier mit dem Roboton. Mit Georgia. It's Euphoric. Remix vom Titeltrack des neuen Albums Euphoric, der Nachfolger von Seeking Thrills. War auch ein sehr, sehr erfolgreiches Georgia-Album. Jetzt legt die Britin also nach und im Sputnik-Interview hat sie verraten, was in ihr denn so Euphorie auslöst, ja, passend zum Album. Und die Antwort ist für sie auch relativ einfach, und zwar zu leben und jeden Tag zu genießen und ja, nicht immer alles zu hinterfragen.
1: You know what, I'm gonna say something really deep and say that I'm just euphoric that I'm alive and I'm well and I have the opportunity to go and, you know, play music, play my sound and open people's minds up. I think I'm really euphoric about that. I think for ages I was a bit like, what is life? Why am I, you know, constantly questioning, constantly like, what is my place within this? You know, I want to try and make sense of everything. And actually, I'm really euphoric about trying to not make sense of anything and just enjoy the day.
0: Ist auf jeden Fall auch sehr spannend bei ihr. Man muss aber auch sagen, dass sie ja auch eine sehr, sehr trubelige Jugend und Kindheit hatte, denn sie ist als Kind von einem Musiker der Elektrogruppe Leftfield aufgewachsen, damals irgendwie wirklich krass in den 90ern im britischen Elektro-Untergrund da mitgemischt hat. Und ja, sie hat eben schon auch sehr, sehr früh so diese Musik und das Tourleben

also sehr, sehr früh schon ganz, ganz viele Künstler und Künstlerinnen aus der Elektro- und Elektropunk-Szene kennengelernt. Und ja, das hat sie natürlich auch geprägt. Und wir hören jetzt mal rein in das neue Album nochmal. Euphoric heißt das ja, wie gesagt, bei dem sie so ein bisschen mehr zu sich finden wollte, etwas mehr Ruhe in ihr Leben bringen will. Some Things You'll Never Know heißt der Song. Und den gibt es jetzt hier im Sputnik Roboton. Hi!

0: Hier ist MDR Sputnik mit dem Roboton. Hi, Georgia. Some things you'll never know. Ja, Euphoric, so heißt das Album. Ein Album, das sie mit dem Produzenten unter anderem auch von Carly Rae Jepsen produziert hat. Also ist ein bisschen poppiger geworden. Und wir haben ja schon festgestellt, sie will mit Euphoric so ein bisschen ausbrechen, ja, aus ihrem bisherigen Leben, das eben auch sehr schnelllebig war. Ausbrechen also jetzt nicht im Sinne von, ich gehe in die Clubs und renne weg, ja, von meinem Leben, sondern ich genieße jeden Tag. Vielleicht auch so ein bisschen in der Natur, hat sie uns im Sputnik-Interview erzählt.
1: I think this record, I felt a bit like I didn't want to escape in the club. I wanted to escape out in nature and redefine what escapism means to me in a way that, like, you know, instead of running, I felt like a lot of my life I've run away from life. And actually the making of this record was really quite, I just wanted to enjoy the moment, enjoy every day as it came.
0: Yeah. Spannenden Weg und auch eine gute Einstellung, die Britin da hat. Georgia sollten wir auf jeden Fall auf dem Zettel behalten. Album heißt, wie gesagt, Euphoric. Kann ich hier im Sputnik Roboton und auch ganz allgemein nur empfehlen. Und ich würde sagen, wir hören nochmal einen Song daraus. Ja, sehr entspannte Nummer. Perfekt, um durch den Abend zu kommen. Das ist Georgia mit So What.

Des heißt das. Bisher ja vor allem eher so mit größeren EDM-Tracks unterwegs, großen Acts auch. Diesmal mit Emil von Dango aus Kapstadt in Südafrika hat er sich zusammengetan. Besser bekannt unter seinem Künstlernamen Yellow House. Sehr, sehr coole Songs sind daraus gekommen. Das ist einer davon gewesen. Heavier heißt er. So, ich gucke mal auf die Uhr. Ich merke hier schon gerade, Stunde Roboton ist ja quasi schon fast wieder rum. Ich verabschiede mich mit einer Legende. FX Twin im Elektrobiss eine echte Koryphäe. Richard D. So heißt der Brite. Seit 20 Jahren droppt er regelmäßig neue Songs. Ganz neu, Black Box Live Recorder 21F. Und damit sage ich ciao. Ich bin Chris Löwe, das ist der Sputnik Roboturm. Und wer auch mal ein bisschen mehr Elektro hören will, entweder Sputnik Club Channel oder die Folge nochmal zum Nachhören auch auf unserer Homepage auf sputnik.de.

0: mit Chris.
1: Ja, Grüße. Eine Stunde elektronische Musik vom Feinsten. Heute stilistisch wirklich breit aufgestellt. Also vom härtesten Techno bis hin zu entspannten Elektropop ist heute alles dabei. Und wir schauen auch mal auf das neue Georgia-Album. Britin hat was Neues rausgebracht. Euphoric. Fritz Kalkbrenner, auch mit einer neuen Single, habe ich auch mitgebracht. Und wir starten rein mit Mr. Robin Schulz und Copy. Atlantis heißt der Song, neue Single.

Robotnik, Roboton hier, Robin Schulz und Copy Atlantis heißt der Song. Kleiner Teaser fürs neue Album. Pink heißt das. Es kommt nächsten Freitag raus. Sind wir sehr gespannt. Weiter geht's mit Iman Beg. Neue Single heißt No Sleep. Hören wir jetzt hier im Sputnik Roboton.

0: George Fitzgerald. Cold, ja, Brite. Ein paar Jahre in Deutschland gelebt inzwischen, aber ist er wieder in der britischen Heimat angekommen. Und von der britischen Heimat geht es direkt in unsere Heimat. Denn jetzt gibt es hier Musik aus der Sputnik-Zone, anstandslos und durchgeknallt, die ja in den letzten Jahren aufgefallen sind dadurch, dass sie vielleicht so ein bisschen Elektro mit so leichten schlageresken Elementen gemischt haben. Das ist jetzt vorbei, denn die neue Nummer, die ist wirklich durchaus hart, heißt Alles kaputt. Warum der Sinneswandel? Ja, wir haben im Sputnik-Interview eine Antwort bekommen.
1: Ja, warum der Wechsel zu härterer Musik? Wir haben in den vergangenen Jahren immer wieder mal die Shows von Timmy Trumpet gesehen und haben uns gedacht, wie genial ist das? Man kann da seinen ganzen Frust abladen, kann da so richtig eskalieren und geht mit einem richtig tollen Gefühl wieder raus. Wir haben gesagt, genau das wollen wir auch für uns und für unsere Fans und haben gesagt, okay, das müssen wir jetzt einfach auf Deutsch bringen. Und ja, das ist jetzt der erste Versuch.
0: Alles kaputt heißt also der Song und wir haben die beiden auch mal gefragt nach ihrem Alles kaputt Moment.
1: Ja, ein Alles kaputt Moment haben wir tatsächlich jedes Wochenende, wenn die Stimmung so richtig hochkocht und es auf der Bühne so richtig eskaliert, dann würden wir am liebsten alles kaputt machen.
2: Ich bin zum Beispiel so ein Mensch, ich laufe eigentlich immer barfuß und demnach kenne ich auch ganz oft die Situation, dass ich mir meinen Zeh irgendwo dran stoße und da könnte man natürlich auch ganz leicht ausrasten.
0: Jetzt also mal eine Runde Raven, würde ich sagen. Wer jetzt auftritt, entstaubt die Möbel oder das Auto. Alles kaputt hier im Sputnik Roboton.

Spannende Elektrokünstlerin auf jeden Fall. Genre-technisch auch sehr vielfältig unterwegs. Das ist When B. Gutter heißt der Track. Habt ihr gehört? Hier im Sputnik Roboton. Und weiter geht's mit Avarian. Ein bisschen was zum Runterkommen. Melancholischer Song. Harding heißt er.

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Chöre und gute Beats, das können nur Shouts und David Guetta zusammen sein. Live Without Love. Habt ihr gehört? Hier im Sputnik Roboton. Weiter geht's mit einer ganz, ganz neuen Single von Fritz Kalkbrenner. Waiting for the Sun. Vielleicht auch das passende Motto zum aktuellen Sommer 2023.

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0: Sputnik hier mit dem Roboton. Mit Georgia. It's Euphoric. Remix vom Titeltrack des neuen Albums Euphoric, der Nachfolger von Seeking Thrills. War auch ein sehr, sehr erfolgreiches Georgia-Album. Jetzt legt die Britin also nach und im Sputnik-Interview hat sie verraten, was in ihr denn so Euphorie auslöst, ja, passend zum Album. Und die Antwort ist für sie auch relativ einfach, und zwar zu leben und jeden Tag zu genießen und ja nicht immer alles zu hinterfragen.
1: You know what, I'm gonna say something really deep and say that I'm just euphoric that I'm alive and I'm well and I have the opportunity to go and, you know, play music, play my sound and open people's minds up. I think I'm really euphoric about that. I think for ages I was a bit like, what is life? Why am I, you know, constantly questioning, constantly like, what is my place within this? You know, I want to try and make sense of everything. And actually, I'm really euphoric about trying to not make sense of anything and just enjoy the day.
0: Ist auf jeden Fall auch sehr spannend bei ihr. Man muss aber auch sagen, dass sie ja auch eine sehr, sehr trubelige Jugend und Kindheit hatte, denn sie ist als Kind von einem Musiker der Elektrogruppe Leftfield aufgewachsen, damals irgendwie wirklich krass in den 90ern im britischen Elektro-Untergrund da mitgemischt hat. Und ja, sie hat eben schon auch sehr, sehr früh so diese Musik und das Tourleben mitbekommen.
1: I describe myself as a kind of child of the UK rave scene, really, and I grew up having the privilege of seeing a lot of amazing dance acts as a result of just going along to my father's gig. So I saw everyone from The Prodigy to like Massive Attack to Underground Resistance, a lot of like the Detroit and Chicago guys that came over. So yeah, there was just, I guess my early childhood memories are very much entwined with the whole Leftfield story.
0: Hat also sehr, sehr früh schon ganz, ganz viele Künstler

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0: Hi, Georgia. Some things you'll never know. Ja, Euphoric, so heißt das Album. Ein Album, das sie mit dem Produzenten unter anderem auch von Carly Rae Jepsen produziert hat. Also ist ein bisschen poppiger geworden. Und wir haben ja schon festgestellt, sie will mit Euphoric so ein bisschen ausbrechen, ja, aus ihrem bisherigen Leben, das eben auch sehr schnelllebig war. Ausbrechen also jetzt nicht im Sinne von, ich gehe in die Clubs und renne weg, ja, von meinem Leben, sondern ich genieße jeden Tag. Vielleicht auch so ein bisschen in der Natur, hat sie uns im Sputnik-Interview erzählt.
2: I think this record, I felt a bit like I didn't want to escape in the club. I wanted to escape out in nature and redefine what escapism means to me in a way that, like, you know, instead of running, I felt like a lot of my life I've run away from life. And actually the making of this record was really quite, I just wanted to enjoy the moment, enjoy every day as it came.
0: Yeah. Spannenden Weg und auch eine gute Einstellung, die die Britin da hat. Georgia sollten wir auf jeden Fall auf dem Zettel behalten. Album heißt, wie gesagt, Euphoric, kann ich hier im Sputnik Roboton und auch ganz allgemein nur empfehlen. Und ich würde sagen, wir hören nochmal einen Song daraus. Ja, sehr entspannte Nummer, perfekt, um durch den Abend zu kommen. Das ist Georgia mit So What.

Odessa heißt das. Bisher ja vor allem eher so mit größeren EDM-Tracks unterwegs, großen Acts auch. Diesmal mit Emil von Dango aus Kapstadt in Südafrika hat er sich zusammengetan, besser bekannt unter seinem Künstlernamen Yellow House. Sehr, sehr coole Songs sind daraus gekommen, das ist einer davon gewesen. Heavier heißt er. So, ich gucke mal auf die Uhr, ich merke hier schon gerade, Stunde Roboton ist ja quasi schon fast wieder rum. Ich verabschiede mich mit einer Legende, FX Twin im Elektrobissen, echte Koryphäe, Richard D. So heißt der Brite, seit 20 Jahren droppt er regelmäßig neue Songs. Ganz neu, Black Box Live Recorder 21F. Und damit sage ich ciao. Ich bin Chris Löwe, das ist der Sputnik Roboturm. Und wer auch mal ein bisschen mehr Elektro hören will, entweder Sputnik Club Channel oder die Folge nochmal zum Nachhören auch auf unserer Homepage auf sputnik.de.

0: mit Chris.
1: Ja, Grüße. Eine Stunde elektronische Musik vom Feinsten. Heute ist stilistisch wirklich breit aufgestellt. Also vom härtesten Techno bis hin zu entspannten Elektropop ist heute alles dabei. Und wir schauen auch mal auf das neue Georgia-Album. Britin hat was Neues rausgebracht. Euphoric. Fritz Kalkbrenner, auch mit einer neuen Single, habe ich auch mitgebracht. Und wir starten rein mit Mr. Robin Schulz und Copy. Atlantis heißt der Song, neue Single.

Nick Roboton hier, Robin Schulz und Copy Atlantis heißt der Song. Kleiner Teaser fürs neue Album. Pink heißt das. Es kommt nächsten Freitag raus. Sind wir sehr gespannt. Weiter geht's mit Iman Beg. Neue Single heißt No Sleep. Hören wir jetzt hier im Sputnik Roboton.

0: George Fitzgerald. Cold, ja, Brite. Ein paar Jahre in Deutschland gelebt inzwischen, aber ist er wieder in der britischen Heimat angekommen. Und von der britischen Heimat geht es direkt in unsere Heimat. Denn jetzt gibt es hier Musik aus der Sputnik-Zone, anstandslos und durchgeknallt, die ja in den letzten Jahren aufgefallen sind dadurch, dass sie vielleicht so ein bisschen Elektro mit so leichten schlageresken Elementen gemischt haben. Das ist jetzt vorbei, denn die neue Nummer, die ist wirklich durchaus hart, heißt Alles kaputt. Warum der Sinneswandel? Ja, wir haben im Sputnik-Interview eine Antwort bekommen.
1: Ja, warum der Wechsel zur härteren Musik? Wir haben in den vergangenen Jahren immer wieder mal die Shows von Timmy Trumpet gesehen und haben uns gedacht, wie genial ist das? Man kann da seinen ganzen Frust abladen, kann da so richtig eskalieren und geht mit einem richtig tollen Gefühl wieder raus. Wir haben gesagt, genau das wollen wir auch für uns und für unsere Fans und haben gesagt, okay, das müssen wir jetzt einfach auf Deutsch bringen. Und ja, das ist jetzt der erste Versuch.
0: Alles kaputt heißt also der Song und wir haben die beiden auch mal gefragt nach ihrem Alles kaputt Moment.
1: Ja, ein Alles kaputt Moment haben wir tatsächlich jedes Wochenende, wenn die Stimmung so richtig hochkocht und es auf der Bühne so richtig eskaliert, dann würden wir am liebsten alles kaputt machen.
2: Ich bin zum Beispiel so ein Mensch, ich laufe eigentlich immer barfuß und demnach kenne ich auch ganz oft die Situation, dass ich mir meinen Zeh irgendwo dran stoße und da könnte man natürlich auch ganz leicht ausrasten.
0: Jetzt also mal eine Runde Raven, würde ich sagen. Wer jetzt auftritt, entstaubt die Möbel oder das Auto. Alles kaputt hier im Sputnik Roboton.

Spannende Elektrokünstlerin auf jeden Fall. Genre-technisch auch sehr vielfältig unterwegs. Es ist When B. Gutter heißt der Track. Habt ihr gehört? Hier im Sputnik Roboton. Und weiter geht's mit Avarian. Ein bisschen was zum Runterkommen. Melancholischer Song. Harding heißt er.

Chöre und gute Beats, das können nur Shouts und David Guetta zusammen sein. Live Without Love. Habt ihr gehört? Hier im Sputnik Roboton. Weiter geht's mit einer ganz, ganz neuen Single von Fritz Kalkbrenner. Waiting for the Sun. Vielleicht auch das passende Motto zum aktuellen Sommer 2023.

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0: Sputnik hier mit dem Roboton. Mit Georgia. It's Euphoric. Remix vom Titeltrack des neuen Albums Euphoric. Der Nachfolger von Seeking Thrills. War auch ein sehr, sehr erfolgreiches Georgia-Album. Jetzt legt die Britin also nach. Und im Sputnik-Interview hat sie verraten, was in ihr denn so Euphorie auslöst, ja, passend zum Album. Und die Antwort ist für sie auch relativ einfach. Und zwar zu leben und jeden Tag zu genießen und ja nicht immer alles zu hinterfragen.
1: You know what, I'm gonna say something really deep and say that I'm just euphoric that I'm alive and I'm well and I have the opportunity to go and, you know, play music, play my sound and open people's minds up. I think I'm really euphoric about that. I think for ages I was a bit like, what is life? Why am I, you know, constantly questioning, constantly like, what is my place within this? You know, I want to try and make sense of everything. And actually, I'm really euphoric about trying to not make sense of anything and just enjoy the day.
0: Ist auf jeden Fall auch sehr spannend bei ihr. Man muss aber auch sagen, dass sie ja auch eine sehr, sehr trubelige Jugend und Kindheit hatte, denn sie ist als Kind von einem Musiker der Elektrogruppe Leftfield aufgewachsen, damals irgendwie wirklich krass in den 90ern im britischen Elektro-Untergrund da mitgemischt hat. Und ja, sie hat eben schon auch sehr, sehr früh so diese Musik und das Tourleben mitbekommen.
1: I describe myself as a kind of child of the UK rave scene really, and I grew up, yeah, having the privilege of seeing a lot of amazing dance acts as a result of just going along to my father's gig. So I saw everyone from the Prodigy to like Massive Attack to Underground Resistance, a lot of like the Detroit and Chicago guys that came over. So yeah, there was just, I guess my early childhood memories are very much entwined with the whole Leftfield Stories.
0: Hat also sehr, sehr früh schon ganz, ganz viele Künstler und Künstlerinnen aus der Elektro- und Elektropunk-Szene kennengelernt. Und ja, das hat sie natürlich auch geprägt. Und wir hören jetzt mal rein in das neue Album nochmal. Euphoric heißt das ja, wie gesagt, bei dem sie so ein bisschen mehr zu sich finden wollte, etwas mehr Ruhe in ihr Leben bringen will. Some Things You'll Never Know heißt der Song. Und den gibt es jetzt hier im Sputnik-Roboton. Hi!

0: Hier ist MDR Sputnik mit dem Roboton. Hi, Georgia. Some things you'll never know. Ja, Euphoric, so heißt das Album. Ein Album, das sie mit dem Produzenten unter anderem auch von Carly Rae Jepsen produziert hat. Also ist ein bisschen poppiger geworden. Und wir haben ja schon festgestellt, sie will mit Euphoric so ein bisschen ausbrechen, ja, aus ihrem bisherigen Leben, das eben auch sehr schnelllebig war. Ausbrechen also jetzt nicht im Sinne von, ich gehe in die Clubs und renne weg, ja, von meinem Leben, sondern ich genieße jeden Tag. Vielleicht auch so ein bisschen in der Natur, hat sie uns im Sputnik-Interview erzählt.
1: I think this record, I felt a bit like I didn't want to escape in the club. I wanted to escape out in nature and redefine what escapism means to me in a way that, like, you know, instead of running, I felt like a lot of my life I've run away from life. And actually, the making of this record was really quite, I just wanted to enjoy the moment, enjoy every day as it came.
0: Yeah. Spannenden Weg und auch eine gute Einstellung, die die Britin da hat. Georgia sollten wir auf jeden Fall auf dem Zettel behalten. Album heißt, wie gesagt, Euphoric, kann ich hier im Sputnik Roboton und auch ganz allgemein nur empfehlen. Und ich würde sagen, wir hören noch mal einen Song daraus. Ja, sehr entspannte Nummer, perfekt, um durch den Abend zu kommen. Das ist Georgia mit So What.

Odessa heißt das. Ist ja vor allem eher so mit größeren EDM-Tracks unterwegs, großen Acts auch. Diesmal mit Emil von Dango aus Kapstadt in Südafrika hat er sich zusammengetan, besser bekannt unter seinem Künstlernamen Yellow House. Sehr, sehr coole Songs sind daraus gekommen, das ist einer davon gewesen. Heavier heißt er. So, ich gucke mal auf die Uhr, ich merke hier schon gerade, Stunde Roboton ist ja quasi schon fast wieder rum. Ich verabschiede mich mit einer Legende, FX Twin, im Elektrobiss eine echte Koryphäe. Richard D, so heißt der Brite. Seit 20 Jahren droppt er regelmäßig neue Songs. Ganz neu, Black Box Live Recorder 21F. Und damit sage ich ciao. Ich bin Chris Löwe, das ist der Sputnik Roboturm. Und wer noch mal ein bisschen mehr Elektro hören will, entweder Sputnik Club Channel oder die Folge noch mal zum Nachhören auch auf unserer Homepage auf sputnik.de.

0: mit Chris.
1: Ja, Grüße. Eine Stunde elektronische Musik vom Feinsten. Heute stilistisch wirklich breit aufgestellt. Also vom härtesten Techno bis hin zu entspannten Elektropop ist heute alles dabei. Und wir schauen auch mal auf das neue Georgia-Album. Britin hat was Neues rausgebracht. Euphoric. Fritz Kalkbrenner, auch mit einer neuen Single, habe ich auch mitgebracht. Und wir starten rein mit Mr. Robin Schulz und Copy. Atlantis heißt der Song, neue Single.

Nick Roboton hier, Robin Schulz und Copy Atlantis heißt der Song. Kleiner Teaser fürs neue Album. Pink heißt das. Es kommt nächsten Freitag raus. Sind wir sehr gespannt. Weiter geht's mit Iman Beg. Neues Single heißt No Sleep. Hören wir jetzt hier im Sputnik Roboton.

0: George Fitzgerald. Cold, ja, Brite. Ein paar Jahre in Deutschland gelebt inzwischen, aber ist er wieder in der britischen Heimat angekommen. Und von der britischen Heimat geht es direkt in unsere Heimat. Denn jetzt gibt es hier Musik aus der Sputnik-Zone, anstandslos und durchgeknallt, die ja in den letzten Jahren aufgefallen sind dadurch, dass sie vielleicht so ein bisschen Elektro mit so leichten schlageresken Elementen gemischt haben. Das ist jetzt vorbei, denn die neue Nummer, die ist wirklich durchaus hart, heißt Alles kaputt. Warum der Sinneswandel? Ja, wir haben im Sputnik-Interview eine Antwort bekommen.
1: Ja, warum der Wechsel zur härteren Musik? Wir haben in den vergangenen Jahren immer wieder mal die Shows von Timmy Trumpet gesehen und haben uns gedacht, wie genial ist das? Man kann da seinen ganzen Frust abladen, kann da so richtig eskalieren und geht mit einem richtig tollen Gefühl wieder raus. Wir haben gesagt, genau das wollen wir auch für uns und für unsere Fans und haben gesagt, okay, das müssen wir jetzt einfach auf Deutsch bringen. Und ja, das ist jetzt der erste Versuch.
0: Alles kaputt heißt also der Song und wir haben die beiden auch mal gefragt nach ihrem Alles kaputt Moment.
1: Ja, ein Alles kaputt Moment haben wir tatsächlich jedes Wochenende, wenn die Stimmung so richtig hochkocht und es auf der Bühne so richtig eskaliert, dann würden wir am liebsten alles kaputt machen.
2: Ich bin zum Beispiel so ein Mensch, ich laufe eigentlich immer barfuß und demnach kenne ich auch ganz oft die Situation, dass ich mir meinen Zeh irgendwo dran stoße und da könnte man natürlich auch ganz leicht ausrasten.
0: Jetzt also mal eine Runde Raven, würde ich sagen. Wer jetzt auftritt, entstaubt die Möbel oder das Auto. Alles kaputt hier im Sputnik Roboton.

Spannende Elektrokünstlerin auf jeden Fall. Genre-technisch auch sehr vielfältig unterwegs. Es ist When B. Gutter heißt der Track. Habt ihr gehört? Hier im Sputnik Roboton. Und weiter geht's mit Avarian. Ein bisschen was zum Runterkommen. Melancholischer Song. Harding heißt er.

Chöre und gute Beats, das können nur Schaus und David Guetta zusammen sein. Live Without Love. Habt ihr gehört? Hier im Sputnik Roboton. Weiter geht's mit einer ganz, ganz neuen Single von Fritz Kalkbrenner. Waiting for the Sun. Vielleicht auch das passende Motto zum aktuellen Sommer 2023.

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0: Sputnik hier mit dem Roboton. Mit Georgia. It's Euphoric. Remix vom Titeltrack des neuen Albums Euphoric. Der Nachfolger von Seeking Thrills. War auch ein sehr, sehr erfolgreiches Georgia-Album. Jetzt legt die Britin also nach. Und im Sputnik-Interview hat sie verraten, was in ihr denn so Euphorie auslöst, ja, passend zum Album. Und die Antwort ist für sie auch relativ einfach. Und zwar zu leben und jeden Tag zu genießen und ja, nicht immer alles zu hinterfragen.
1: You know what, I'm going to say something really deep and say that I'm just euphoric that I'm alive and I'm well and I have the opportunity to go and, you know, play music, play my sound and open people's minds up. I think I'm really euphoric about that. I think for ages I was a bit like, what is life? Why am I, you know, constantly questioning, constantly like, what is my place within this? You know, I want to try and make sense of everything. And actually, I'm really euphoric about trying to not make sense of anything and just enjoy the day.
0: Ist auf jeden Fall auch sehr spannend bei ihr. Man muss aber auch sagen, dass sie ja auch eine sehr, sehr trubelige Jugend und Kindheit hatte, denn sie ist als Kind von einem Musiker der Elektrogruppe Leftfield aufgewachsen, damals irgendwie wirklich krass in den 90ern im britischen Elektro-Untergrund da mitgemischt hat. Und ja, sie hat eben schon auch sehr, sehr früh so diese Musik und das Tourleben mitbekommen.
1: I describe myself as a kind of child of the UK rave scene really and I grew up, yeah, having the privilege of seeing a lot of amazing dance acts as a result of just going along to my father's gig. So I saw everyone from the Prodigy to like Massive Attack to Underground Resistance, a lot of like the Detroit and Chicago guys that came over. So yeah, there was just, I guess my early childhood memories are very much entwined with the whole Left Field story.
0: Hat also sehr, sehr früh schon ganz, ganz viele Künstler und Künstlerinnen aus der Elektro- und Elektropunk-Szene kennengelernt. Und ja, das hat sie natürlich auch geprägt. Und wir hören jetzt mal rein in das neue Album nochmal. Euphoric heißt das ja, wie gesagt, bei dem sie so ein bisschen mehr zu sich finden wollte, etwas mehr Ruhe in ihr Leben bringen will. Some Things You'll Never Know heißt der Song. Und den gibt's jetzt hier im Sputnik Roboton. Hi!

0: Hier ist MDR Sputnik mit dem Roboton. Hi, Georgia. Some things you'll never know. Ja, Euphoric, so heißt das Album. Ein Album, das sie mit dem Produzenten unter anderem auch von Carly Rae Jepsen produziert hat. Also ist ein bisschen poppiger geworden. Und wir haben ja schon festgestellt, sie will mit Euphoric so ein bisschen ausbrechen, ja, aus ihrem bisherigen Leben, das eben auch sehr schnelllebig war. Ausbrechen also jetzt nicht im Sinne von, ich gehe in die Clubs und renne weg, ja, von meinem Leben, sondern ich genieße jeden Tag. Vielleicht auch so ein bisschen in der Natur, hat sie uns im Sputnik-Interview erzählt.
1: I think this record, I felt a bit like I didn't want to escape in the club. I wanted to escape out in nature and redefine what escapism means to me in a way that, like, you know, instead of running, I felt like a lot of my life I've run away from life. And actually the making of this record was really quite, I just wanted to enjoy the moment, enjoy every day as it came.
0: Yeah. Spannenden Weg und auch eine gute Einstellung, die Britin da hat. Georgia sollten wir auf jeden Fall auf dem Zettel behalten. Album heißt, wie gesagt, Euphoric. Kann ich hier im Sputnik Roboton und auch ganz allgemein nur empfehlen. Und ich würde sagen, wir hören noch mal einen Song daraus. Ja, sehr entspannte Nummer. Perfekt, um durch den Abend zu kommen. Das ist Georgia mit So What.

Odessa ist das. Bisher ja vor allem eher so mit größeren EDM-Tracks unterwegs, großen Acts auch. Diesmal mit Emil von Dango aus Kapstadt in Südafrika hat er sich zusammengetan. Besser bekannt unter seinem Künstlernamen Yellow House. Sehr, sehr coole Songs sind daraus gekommen. Das ist einer davon gewesen. Heavier heißt er. So, ich gucke mal auf die Uhr. Ich merke hier schon gerade, Stunde Roboton ist ja quasi schon fast wieder rum. Ich verabschiede mich mit einer Legende. FX Twin im Elektrobiss eine echte Koryphäe. Richard D. So heißt der Brite. Seit 20 Jahren droppt er regelmäßig neue Songs. Ganz neu, Black Box Live Recorder 21F. Und damit sage ich ciao. Ich bin Chris Löwe, das ist der Sputnik Roboturm. Und wer noch mal ein bisschen mehr Elektro hören will, entweder Sputnik Club Channel oder die Folge noch mal zum Nachhören auch auf unserer Homepage auf sputnik.de.

0: mit Chris.
1: Ja, Grüße. Eine Stunde elektronische Musik vom Feinsten. Heute ist stilistisch wirklich breit aufgestellt. Also vom härtesten Techno bis hin zu entspannten Elektropop ist heute alles dabei. Und wir schauen auch mal auf das neue Georgia-Album. Britin hat was Neues rausgebracht. Euphoric. Fritz Kalkbrenner, auch mit einer neuen Single, habe ich auch mitgebracht. Und wir starten rein mit Mr. Robin Schulz und Copy. Atlantis heißt der Song, neue Single.

Nick Roboton hier, Robin Schulz und Copy Atlantis heißt der Song. Kleiner Teaser fürs neue Album. Pink heißt das. Es kommt nächsten Freitag raus. Sind wir sehr gespannt. Weiter geht's mit Iman Beg. Neue Single heißt No Sleep. Hören wir jetzt hier im Sputnik Roboton.

0: George Fitzgerald. Cold, ja, Brite. Ein paar Jahre in Deutschland gelebt inzwischen, aber ist er wieder in der britischen Heimat angekommen. Und von der britischen Heimat geht es direkt in unsere Heimat. Denn jetzt gibt es hier Musik aus der Sputnik-Zone, anstandslos und durchgeknallt, die ja in den letzten Jahren aufgefallen sind dadurch, dass sie vielleicht so ein bisschen Elektro mit so leichten schlageresken Elementen gemischt haben. Das ist jetzt vorbei, denn die neue Nummer, die ist wirklich durchaus hart, heißt Alles kaputt. Warum der Sinneswandel? Ja, wir haben im Sputnik-Interview eine Antwort bekommen.
1: Ja, warum der Wechsel zu härterer Musik? Wir haben in den vergangenen Jahren immer wieder mal die Shows von Timmy Trumpet gesehen und haben uns gedacht, wie genial ist das? Man kann da seinen ganzen Frust abladen, kann da so richtig eskalieren und geht mit einem richtig tollen Gefühl wieder raus. Wir haben gesagt, genau das wollen wir auch für uns und für unsere Fans und haben gesagt, okay, das müssen wir jetzt einfach auf Deutsch bringen. Und ja, das ist jetzt der erste Versuch.
0: Alles kaputt heißt also der Song und wir haben die beiden auch mal gefragt nach ihrem Alles kaputt Moment.
1: Ja, ein Alles kaputt Moment haben wir tatsächlich jedes Wochenende, wenn die Stimmung so richtig hochkocht und es auf der Bühne so richtig eskaliert, dann würden wir am liebsten alles kaputt machen.
2: Ich bin zum Beispiel so ein Mensch, ich laufe eigentlich immer barfuß und demnach kenne ich auch ganz oft die Situation, dass ich mir meinen Zeh irgendwo dran stoße und da könnte man natürlich auch ganz leicht ausrasten.
0: Jetzt also mal eine Runde Raven, würde ich sagen. Wer jetzt auftritt, entstaubt die Möbel oder das Auto. Alles kaputt hier im Sputnik Roboton.

Spannende Elektrokünstlerin auf jeden Fall. Genre-technisch auch sehr vielfältig unterwegs. Es ist When B. Gutter heißt der Track. Habt ihr gehört? Hier im Sputnik Roboton. Und weiter geht's mit Avarian. Ein bisschen was zum Runterkommen. Melancholischer Song. Harding heißt er.

Chöre und gute Beats, das können nur Schaus und David Guetta zusammen sein. Live Without Love, habt ihr gehört. Hier im Sputnik Roboton. Weiter geht's mit einer ganz, ganz neuen Single von Fritz Kalkbrenner, Waiting for the Sun. Vielleicht auch das passende Motto zum aktuellen Sommer 2023.

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0: Sputnik hier mit dem Roboton. Mit Georgia. It's Euphoric. Remix vom Titeltrack des neuen Albums Euphoric. Der Nachfolger von Seeking Thrills. War auch ein sehr, sehr erfolgreiches Georgia-Album. Jetzt legt die Britin also nach. Und im Sputnik-Interview hat sie verraten, was in ihr denn so Euphorie auslöst, ja, passend zum Album. Und die Antwort ist für sie auch relativ einfach. Und zwar zu leben und jeden Tag zu genießen und ja, nicht immer alles zu hinterfragen.
1: You know what, I'm gonna say something really deep and say that I'm just euphoric that I'm alive and I'm well and I have the opportunity to go and, you know, play music, play my sound and open people's minds up. I think I'm really euphoric about that. I think for ages I was a bit like, what is life? Why am I, you know, constantly questioning, constantly like, what is my place within this? You know, I want to try and make sense of everything. And actually, I'm really euphoric about trying to not make sense of anything and just enjoy the day.
0: Ist auf jeden Fall auch sehr spannend bei ihr. Man muss aber auch sagen, dass sie ja auch eine sehr, sehr trubelige Jugend und Kindheit hatte, denn sie ist als Kind von einem Musiker der Elektrogruppe Leftfield aufgewachsen, damals irgendwie wirklich krass in den 90ern im britischen Elektro-Untergrund da mitgemischt hat. Und ja, sie hat eben schon auch sehr, sehr früh so diese Musik und das Tourleben mitbekommen.
1: I describe myself as a kind of child of the UK rave scene really, and I grew up having the privilege of seeing a lot of amazing dance acts as a result of just going along to my father's gig. So I saw everyone from the Prodigy to like Massive Attack to Underground Resistance, a lot of like the Detroit and Chicago guys that came over. So yeah, there was just, I guess my early childhood memories are very much entwined with the whole Leftfield Stories.
0: Hat also sehr, sehr früh schon ganz, ganz viele Künstler und Künstlerinnen aus der Elektro- und Elektropunk-Szene kennengelernt. Und ja, das hat sie natürlich auch geprägt. Und wir hören jetzt mal rein in das neue Album nochmal. Euphoric heißt das ja, wie gesagt, bei dem sie so ein bisschen mehr zu sich finden wollte, etwas mehr Ruhe in ihr Leben bringen will. Some Things You'll Never Know heißt der Song. Und den gibt es jetzt hier im Sputnik-Roboton. Hi!

0: Hier ist MDR Sputnik mit dem Roboton. Hi, Georgia. Some things you'll never know. Ja, Euphoric, so heißt das Album. Ein Album, das sie mit dem Produzenten unter anderem auch von Carly Rae Jepsen produziert hat. Also ist ein bisschen poppiger geworden. Und wir haben ja schon festgestellt, sie will mit Euphoric so ein bisschen ausbrechen, ja, aus ihrem bisherigen Leben, das eben auch sehr schnelllebig war. Ausbrechen also jetzt nicht im Sinne von, ich gehe in die Clubs und renne weg, ja, von meinem Leben, sondern ich genieße jeden Tag. Vielleicht auch so ein bisschen in der Natur, hat sie uns im Sputnik-Interview erzählt.
1: I think this record, I felt a bit like I didn't want to escape in the club. I wanted to escape out in nature and redefine what escapism means to me in a way that, like, you know, instead of running, I felt like a lot of my life I've run away from life. And actually the making of this record was really quite, I just wanted to enjoy the moment, enjoy every day as it came.
0: Yeah. Spannenden Weg und auch eine gute Einstellung, die Britin da hat. Georgia sollten wir auf jeden Fall auf dem Zettel behalten. Album heißt, wie gesagt, Euphoric, kann ich hier im Sputnik Roboton und auch ganz allgemein nur empfehlen. Und ich würde sagen, wir hören nochmal einen Song daraus. Ja, sehr entspannte Nummer, perfekt, um durch den Abend zu kommen. Das ist Georgia mit So What.

das heißt das. Bisher ja vor allem eher so mit größeren EDM-Tracks unterwegs, großen Acts auch. Diesmal mit Emil von Dango aus Kapstadt in Südafrika hat er sich zusammengetan. Besser bekannt unter seinem Künstlernamen Yellow House. Sehr, sehr coole Songs sind daraus gekommen. Das ist einer davon gewesen. Heavier heißt er. So, ich gucke mal auf die Uhr. Ich merke hier schon gerade, Stunde Roboton ist ja quasi schon fast wieder rum. Ich verabschiede mich mit einer Legende. FX Twin im Elektrobissen echte Koryphäe. Richard D. So heißt der Brite. Seit 20 Jahren droppt er regelmäßig neue Songs. Ganz neu, Black Box Live Recorder 21F. Und damit sage ich ciao. Ich bin Chris Löwe, das ist der Sputnik Roboturm. Und wer auch mal ein bisschen mehr Elektro hören will, entweder Sputnik Club Channel oder die Folge nochmal zum Nachhören auch auf unserer Homepage auf sputnik.de.

0: mit Chris.
1: Ja, Grüße. Eine Stunde elektronische Musik vom Feinsten. Heute stilistisch wirklich breit aufgestellt. Also vom härtesten Techno bis hin zu entspannten Elektropop ist heute alles dabei. Und wir schauen auch mal auf das neue Georgia-Album. Britin hat was Neues rausgebracht. Euphoric. Fritz Kalkbrenner, auch mit einer neuen Single, habe ich auch mitgebracht. Und wir starten rein mit Mr. Robin Schulz und Copy. Atlantis heißt der Song, neue Single.

Nick Roboton hier, Robin Schulz und Copy Atlantis heißt der Song. Kleiner Teaser fürs neue Album. Pink heißt das. Es kommt nächsten Freitag raus. Sind wir sehr gespannt. Weiter geht's mit Iman Big. Neue Single heißt No Sleep. Hören wir jetzt hier im Sputnik Roboton.

0: George Fitzgerald. Cold, ja, Brite. Ein paar Jahre in Deutschland gelebt inzwischen, aber ist er wieder in der britischen Heimat angekommen. Und von der britischen Heimat geht es direkt in unsere Heimat. Denn jetzt gibt es hier Musik aus der Sputnik-Zone, anstandslos und durchgeknallt, die ja in den letzten Jahren aufgefallen sind dadurch, dass sie vielleicht so ein bisschen Elektro mit so leichten schlageresken Elementen gemischt haben. Das ist jetzt vorbei, denn die neue Nummer, die ist wirklich durchaus hart, heißt Alles kaputt. Warum der Sinneswandel? Ja, wir haben im Sputnik-Interview eine Antwort bekommen.
1: Ja, warum der Wechsel zur härteren Musik? Wir haben in den vergangenen Jahren immer wieder mal die Shows von Timmy Trumpet gesehen und haben uns gedacht, wie genial ist das? Man kann da seinen ganzen Frust abladen, kann da so richtig eskalieren und geht mit einem richtig tollen Gefühl wieder raus. Wir haben gesagt, genau das wollen wir auch für uns und für unsere Fans und haben gesagt, okay, das müssen wir jetzt einfach auf Deutsch bringen. Und ja, das ist jetzt der erste Versuch.
0: Alles kaputt heißt also der Song und wir haben die beiden auch mal gefragt nach ihrem Alles kaputt Moment.
1: Ja, ein Alles kaputt Moment haben wir tatsächlich jedes Wochenende, wenn die Stimmung so richtig hochkocht und es auf der Bühne so richtig eskaliert, dann würden wir am liebsten alles kaputt machen.
2: Ich bin zum Beispiel so ein Mensch, ich laufe eigentlich immer barfuß und demnach kenne ich auch ganz oft die Situation, dass ich mir meinen Zeh irgendwo dran stoße und da könnte man natürlich auch ganz leicht ausrasten.
0: Jetzt also mal eine Runde Raven, würde ich sagen. Wer jetzt auftritt, entstaubt die Möbel oder das Auto. Alles kaputt hier im Sputnik Roboton.

Spannende Elektrokünstlerin auf jeden Fall. Genre-technisch auch sehr vielfältig unterwegs. Es ist When B. Gutter heißt der Track. Habt ihr gehört hier im Sputnik Roboton. Und weiter geht's mit Avarian. Ein bisschen was zum Runterkommen. Melancholischer Song. Harding heißt er.

Chöre und gute Beats, das können nur Schaus und David Guetta zusammen sein. Live Without Love, habt ihr gehört. Hier im Sputnik Roboton. Weiter geht's mit einer ganz, ganz neuen Single von Fritz Kalkbrenner, Waiting for the Sun. Vielleicht auch das passende Motto zum aktuellen Sommer 2023.

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0: Sputnik hier mit dem Roboton. Mit Georgia. It's Euphoric. Remix vom Titeltrack des neuen Albums Euphoric. Der Nachfolger von Seeking Thrills. War auch ein sehr, sehr erfolgreiches Georgia-Album. Jetzt legt die Britin also nach. Und im Sputnik-Interview hat sie verraten, was in ihr denn so Euphorie auslöst, ja, passend zum Album. Und die Antwort ist für sie auch relativ einfach. Und zwar zu leben und jeden Tag zu genießen und ja, nicht immer alles zu hinterfragen.
1: You know what, I'm gonna say something really deep and say that I'm just euphoric that I'm alive and I'm well and I have the opportunity to go and, you know, play music, play my sound and open people's minds up. I think I'm really euphoric about that. I think for ages I was a bit like, what is life? Why am I, you know, constantly questioning, constantly like, what is my place within this? You know, I want to try and make sense of everything. And actually, I'm really euphoric about trying to not make sense of anything and just enjoy the day.
0: Ist auf jeden Fall auch sehr spannend bei ihr. Man muss aber auch sagen, dass sie ja auch eine sehr, sehr trubelige Jugend und Kindheit hatte, denn sie ist als Kind von einem Musiker der Elektrogruppe Leftfield aufgewachsen, damals irgendwie wirklich krass in den 90ern im britischen Elektro-Untergrund da mitgemischt hat. Und ja, sie hat eben schon auch sehr, sehr früh so diese Musik und das Tourleben mitbekommen.
1: I describe myself as a kind of child of the UK rave scene really, and I grew up, yeah, having the privilege of seeing a lot of amazing dance acts as a result of just going along to my father's gig. So I saw everyone from the Prodigy to like Massive Attack to Underground Resistance, a lot of like the Detroit and Chicago guys that came over. So yeah, there was just, I guess my early childhood memories are very much entwined with the whole Leftfield story.
0: Hat also sehr, sehr früh schon ganz, ganz viele Künstler und Künstlerinnen aus der Elektro- und Elektropunk-Szene kennengelernt. Und ja, das hat sie natürlich auch geprägt. Und wir hören jetzt mal rein in das neue Album nochmal. Euphoric heißt das ja, wie gesagt, bei dem sie so ein bisschen mehr zu sich finden wollte, etwas mehr Ruhe in ihr Leben bringen will. Some Things You'll Never Know heißt der Song. Und den gibt es jetzt hier im Sputnik-Roboton. Hi!

0: Carly Rae Jepsen produziert hat. Ja, also ist ein bisschen poppiger geworden. Und wir haben ja schon festgestellt, sie will mit Euphoric so ein bisschen ausbrechen, ja, aus ihrem bisherigen Leben, das eben auch sehr schnelllebig war. Ausbrechen also jetzt nicht im Sinne von, ich gehe in die Clubs und renne weg, ja, von meinem Leben, sondern ich genieße jeden Tag. Vielleicht auch so ein bisschen in der Natur, hat sie uns im Sputnik-Interview erzählt.
1: I think this record, I felt a bit like I didn't want to escape in the club. I wanted to escape out in nature and redefine what escapism means to me in a way that, like, you know, instead of running, I felt like a lot of my life I've run away from life. And actually the making of this record was really quite, I just wanted to enjoy the moment, enjoy every day as it came.
0: Yeah. Spannenden Weg und auch eine gute Einstellung, die Britin da hat. Georgia sollten wir auf jeden Fall auf dem Zettel behalten. Album heißt, wie gesagt, Euphoric, kann ich hier im Sputnik Roboton und auch ganz allgemein nur empfehlen. Und ich würde sagen, wir hören nochmal einen Song daraus. Ja, sehr entspannte Nummer, perfekt, um durch den Abend zu kommen. Das ist Georgia mit So What.

Odessa heißt das. Bisher ja vor allem her so mit größeren EDM-Tracks unterwegs, großen Acts auch. Diesmal mit Emil von Dango aus Kapstadt in Südafrika hat er sich zusammengetan. Besser bekannt unter seinem Künstlernamen Yellow House. Sehr, sehr coole Songs sind daraus gekommen. Das ist einer davon gewesen. Heavier heißt er. So, ich gucke mal auf die Uhr. Ich merke hier schon gerade, Stunde Roboton ist ja quasi schon fast wieder rum. Ich verabschiede mich mit einer Legende. FX Twin im Elektrobissen echte Koryphäe. Richard D. So heißt der Brite. Seit 20 Jahren droppt er regelmäßig neue Songs. Ganz neu, Black Box Live Recorder 21F. Und damit sage ich ciao. Ich bin Chris Löwe, das ist der Sputnik Roboturm. Und wer auch mal ein bisschen mehr Elektro hören will, entweder Sputnik Club Channel oder die Folge nochmal zum Nachhören auch auf unserer Homepage auf sputnik.de.

0: mit Chris.
1: Ja, Grüße. Eine Stunde elektronische Musik vom Feinsten. Heute ist stilistisch wirklich breit aufgestellt. Also vom härtesten Techno bis hin zu entspannten Elektropop ist heute alles dabei. Und wir schauen auch mal auf das neue Georgia-Album. Britin hat was Neues rausgebracht. Euphoric. Fritz Kalkbrenner, auch mit einer neuen Single, habe ich auch mitgebracht. Und wir starten rein mit Mr. Robin Schulz und Copy. Atlantis heißt der Song, neue Single.

Roboton hier, Robin Schulz und Copy Atlantis heißt der Song. Kleiner Teaser fürs neue Album. Pink heißt das. Es kommt nächsten Freitag raus. Sind wir sehr gespannt. Weiter geht's mit Iman Beg. Neue Single heißt No Sleep. Hören wir jetzt hier im Sputnik Roboton.

0: George Fitzgerald. Cold, ja, Brite. Ein paar Jahre in Deutschland gelebt inzwischen, aber ist er wieder in der britischen Heimat angekommen. Und von der britischen Heimat geht es direkt in unsere Heimat. Denn jetzt gibt es hier Musik aus der Sputnik-Zone, anstandslos und durchgeknallt, die ja in den letzten Jahren aufgefallen sind dadurch, dass sie vielleicht so ein bisschen Elektro mit so leichten schlageresken Elementen gemischt haben. Das ist jetzt vorbei, denn die neue Nummer, die ist wirklich durchaus hart, heißt Alles kaputt. Warum der Sinneswandel? Ja, wir haben im Sputnik-Interview eine Antwort bekommen.
1: Ja, warum der Wechsel zur härteren Musik? Wir haben in den vergangenen Jahren immer wieder mal die Shows von Timmy Trumpet gesehen und haben uns gedacht, wie genial ist das? Man kann da seinen ganzen Frust abladen, kann da so richtig eskalieren und geht mit einem richtig tollen Gefühl wieder raus. Wir haben gesagt, genau das wollen wir auch für uns und für unsere Fans und haben gesagt, okay, das müssen wir jetzt einfach auf Deutsch bringen. Und ja, das ist jetzt der erste Versuch.
0: Alles kaputt heißt also der Song und wir haben die beiden auch mal gefragt nach ihrem Alles kaputt Moment.
1: Ja, ein Alles kaputt Moment haben wir tatsächlich jedes Wochenende, wenn die Stimmung so richtig hochkocht und es auf der Bühne so richtig eskaliert, dann würden wir am liebsten alles kaputt machen.
2: Ich bin zum Beispiel so ein Mensch, ich laufe eigentlich immer barfuß und demnach kenne ich auch ganz oft die Situation, dass ich mir meinen Zeh irgendwo dran stoße und da könnte man natürlich auch ganz leicht ausrasten.
0: Jetzt also mal eine Runde Raven, würde ich sagen. Wer jetzt auftritt, entstaubt die Möbel oder das Auto. Alles kaputt hier im Sputnik-Roboton.

Spannende Elektrokünstlerin auf jeden Fall. Genre-technisch auch sehr vielfältig unterwegs. Das ist When B. Gutter heißt der Track. Habt ihr gehört? Hier im Sputnik Roboton. Und weiter geht's mit Avarian. Ein bisschen was zum Runterkommen. Melancholischer Song. Harding heißt er.

Chöre und gute Beats, das können nur Shouts und David Guetta zusammen sein. Live Without Love. Habt ihr gehört? Hier im Sputnik Roboton. Weiter geht's mit einer ganz, ganz neuen Single von Fritz Kalkbrenner. Waiting for the Sun. Vielleicht auch das passende Motto zum aktuellen Sommer 2023.

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Hier ist der Sputnik-Roboter. Ich muss ja sagen, Roosevelt schafft es immer wieder, dass, wenn ich die Augen schließe, so ein bisschen das Gefühl habe, einen Sonnenuntergang entgegenzufahren. 22. September merken wir uns schon mal vor. Da kommt das neue Album Embrace. Der Song wird mit drauf sein. Paralyzed, haben wir gerade gehört. So, weiter geht's hier mit ein bisschen schnelleren Beats und unseren Sputnik-Residenz Disco Dice. Alle zwei Wochen gibt's die Samstagabends zu hören. Hier bei uns bei MDR Sputnik. Und jetzt gibt's was Neues von den Dresdnern. Nennt sich Stand Back.

0: Sputnik hier mit dem Roboton. Mit Georgia. It's Euphoric. Remix vom Titeltrack des neuen Albums Euphoric. Der Nachfolger von Seeking Thrills. War auch ein sehr, sehr erfolgreiches Georgia-Album. Jetzt legt die Britin also nach. Und im Sputnik-Interview hat sie verraten, was in ihr denn so Euphorie auslöst, ja, passend zum Album. Und die Antwort ist für sie auch relativ einfach. Und zwar zu leben und jeden Tag zu genießen und ja nicht immer alles zu hinterfragen.
1: You know what, I'm gonna say something really deep and say that I'm just euphoric that I'm alive and I'm well and I have the opportunity to go and, you know, play music, play my sound and open people's minds up. I think I'm really euphoric about that. I think for ages I was a bit like, what is life? Why am I, you know, constantly questioning, constantly like, what is my place within this? You know, I want to try and make sense of everything. And actually, I'm really euphoric about trying to not make sense of anything and just enjoy the day.
0: Ist auf jeden Fall auch sehr spannend bei ihr. Man muss aber auch sagen, dass sie ja auch eine sehr, sehr trubelige Jugend und Kindheit hatte, denn sie ist als Kind von einem Musiker der Elektrogruppe Leftfield aufgewachsen, damals irgendwie wirklich krass in den 90ern im britischen Elektro-Untergrund da mitgemischt hat. Und ja, sie hat eben schon auch sehr, sehr früh so diese Musik und das Tourleben mitbekommen.
1: I describe myself as a kind of child of the UK rave scene, really. And I grew up, yeah, having the privilege of seeing a lot of amazing dance acts as a result of just going along to my father's gig. So I saw everyone from The Prodigy to like Massive Attack to Underground Resistance, a lot of like the Detroit and Chicago guys that came over. So yeah, there was just, I guess my early childhood memories are very much entwined with the whole Leftfield story.
0: Hat also sehr, sehr früh schon ganz, ganz viele Künstler und Künstlerinnen aus der Elektro- und Elektropunk-Szene kennengelernt. Und ja, das hat sie natürlich auch geprägt. Und wir hören jetzt mal rein in das neue Album nochmal. Euphoric heißt das ja, wie gesagt, bei dem sie so ein bisschen mehr zu sich finden wollte, etwas mehr Ruhe in ihr Leben bringen will. Some Things You'll Never Know heißt der Song. Und den gibt es jetzt hier im Sputnik-Roboton. Hi!

Hier ist MDR Sputnik mit dem Roboton. Hi, Georgia. Some things you'll never know. Ja, Euphoric, so heißt das Album. Ein Album, das sie mit dem Produzenten unter anderem auch von Carly Rae Jepsen produziert hat.

0: to me in a way that, like, you know, instead of running, I felt like a lot of my life I've run away from life. And actually the making of this record was really quite, I just wanted to enjoy the moment, enjoy every day as it came.
1: Yeah. Spannenden Weg und auch eine gute Einstellung, die Britin da hat. Georgia sollten wir auf jeden Fall auf dem Zettel behalten. Album heißt, wie gesagt, Euphoric, kann ich hier im Sputnik Roboton und auch ganz allgemein nur empfehlen. Und ich würde sagen, wir hören noch mal einen Song daraus. Ja, sehr entspannte Nummer, perfekt, um durch den Abend zu kommen. Das ist Georgia mit So What.

Genau das heißt das. Bisher ja vor allem eher so mit größeren EDM-Tracks unterwegs, großen Acts auch. Diesmal mit Emil von Dango aus Kapstadt in Südafrika hat er sich zusammengetan. Besser bekannt unter seinem Künstlernamen Yellow House. Sehr, sehr coole Songs sind daraus gekommen. Das ist einer davon gewesen. Heavier heißt er. So, ich gucke mal auf die Uhr. Ich merke hier schon gerade, Stunde Roboton ist ja quasi schon fast wieder rum. Ich verabschiede mich mit einer Legende. FX Twin im Elektrobiss eine echte Koryphäe. Richard D. So heißt der Brite. Seit 20 Jahren droppt er regelmäßig neue Songs. Ganz neu, Black Box Live Recorder 21F. Und damit sage ich ciao. Ich bin Chris Löwe, das ist der Sputnik Roboturm. Und wer noch mal ein bisschen mehr Elektro hören will, entweder Sputnik Club Channel oder die Folge noch mal zum Nachhören auch auf unserer Homepage auf sputnik.de.

0: mit Chris.
1: Ja, Grüße. Eine Stunde elektronische Musik vom Feinsten. Heute ist stilistisch wirklich breit aufgestellt. Also vom härtesten Techno bis hin zu entspannten Elektropop ist heute alles dabei. Und wir schauen auch mal auf das neue Georgia-Album. Britin hat was Neues rausgebracht. Euphoric. Fritz Kalkbrenner, auch mit einer neuen Single, habe ich auch mitgebracht. Und wir starten rein mit Mr. Robin Schulz und Copy. Atlantis heißt der Song, neue Single.

Nick Roboton hier, Robin Schulz und Copy Atlantis heißt der Song. Kleiner Teaser fürs neue Album. Pink heißt das. Es kommt nächsten Freitag raus. Sind wir sehr gespannt. Weiter geht's mit Iman Beg. Neue Single heißt No Sleep. Hören wir jetzt hier im Sputnik Roboton.

0: George Fitzgerald. Cold, ja, Brite. Ein paar Jahre in Deutschland gelebt inzwischen, aber ist er wieder in der britischen Heimat angekommen. Und von der britischen Heimat geht es direkt in unsere Heimat. Denn jetzt gibt's hier Musik aus der Sputnik-Zone, anstandslos und durchgeknallt, die ja in den letzten Jahren aufgefallen sind dadurch, dass sie vielleicht so ein bisschen Elektro mit so leichten schlageresken Elementen gemischt haben. Das ist jetzt vorbei, denn die neue Nummer, die ist wirklich durchaus hart, heißt Alles kaputt. Warum der Sinneswandel? Ja, wir haben im Sputnik-Interview eine Antwort bekommen.
1: Ja, warum der Wechsel zur härteren Musik? Wir haben in den vergangenen Jahren immer wieder mal die Shows von Timmy Trumpet gesehen und haben uns gedacht, wie genial ist das? Man kann da seinen ganzen Frust abladen, kann da so richtig eskalieren und geht mit einem richtig tollen Gefühl wieder raus. Wir haben gesagt, genau das wollen wir auch für uns und für unsere Fans und haben gesagt, okay, das müssen wir jetzt einfach auf Deutsch bringen. Und ja, das ist jetzt der erste Versuch.
0: Alles kaputt heißt also der Song und wir haben die beiden auch mal gefragt nach ihrem Alles kaputt Moment.
1: Ja, ein Alles kaputt Moment haben wir tatsächlich jedes Wochenende, wenn die Stimmung so richtig hochkocht und es auf der Bühne so richtig eskaliert, dann würden wir am liebsten alles kaputt machen.
2: Ich bin zum Beispiel so ein Mensch, ich laufe eigentlich immer barfuß und demnach kenne ich auch ganz oft die Situation, dass ich mir meinen Zeh irgendwo dran stoße und da könnte man natürlich auch ganz leicht ausrasten.
0: Jetzt also mal eine Runde Raven, würde ich sagen. Wer jetzt auftritt, entstaubt die Möbel oder das Auto. Alles kaputt hier im Sputnik Roboton.

Spannende Elektrokünstlerin auf jeden Fall. Genre-technisch auch sehr vielfältig unterwegs. Es ist When B. Gutter heißt der Track. Habt ihr gehört? Hier im Sputnik Roboton. Und weiter geht's mit Avarian. Ein bisschen was zum Runterkommen. Melancholischer Song. Harding heißt er.

Chöre und gute Beats, das können nur Schaus und David Guetta zusammen sein. Live Without Love, habt ihr gehört. Hier im Sputnik Roboton. Weiter geht's mit einer ganz, ganz neuen Single von Fritz Kalkbrenner, Waiting for the Sun. Vielleicht auch das passende Motto zum aktuellen Sommer 2023.